0: Treffen in Münster bekräftigt. Zu den umstrittenen Maßnahmen zählen, die abschlagsfreie Rente nach 45 Beitragsjahren abzuschaffen und Krankschreibungen zu verschärfen.
1: SPD-Fraktionschef Mirsch spricht von einem festen Fahrplan. An dem könnten sich Bürgerinnen und Bürger und Unternehmen jetzt orientieren. Die Führungsspitzen beschlossen ein Papier, das Reformprogramm noch einmal auflistet. Auch die verpflichtende Krankschreibung ab dem ersten Tag. Außerdem wollen die Bundestagsabgeordneten von Union und SPD den Klimaschutz stärken und das Mietrecht reformieren. Vor allem an den Rentenplänen gibt es intern Kritik. Gut möglich, dass sich hier noch etwas ändern wird. Thomas Bremser, Redaktion.
0: Nach der tödlichen Sturzflut im Grenzgebiet zwischen Nepal und China hat Bundeskanzler Merz beiden Ländern sein Mitgefühl übermittelt. Er habe mit tiefer Betroffenheit von der schweren Flutkatastrophe erfahren, schrieb Merz in seinem Kondolenztelegramm. Unsere Gedanken seien bei den Opfern, ihren Familien und allen Menschen, die ihr Zuhause verloren haben. Bei der Katastrophe kamen mehr als 500 Menschen ums Leben, zahlreiche weitere werden vermisst, darunter auch einige Deutsche. Norwegen trauert um König Harald V. Der Monarch ist im Alter von 89 Jahren gestorben. Sein Sohn hat die Nachfolge angetreten und ist nun als Håkon der 8. neuer König des Landes.
2: König Harald war für viele Norweger wie ein Großvater. Er war unglaublich beliebt, hatte viel Humor und war dem Volke nah. Er litt mit den Menschen nach den Breivik-Anschlägen und fieberte zuletzt mit der norwegischen Nationalelf bei der Fußball-Weltmeisterschaft. Sein 53-jähriger Sohn Håkon hat große Fußstapfen zu füllen, aber der Job ist ihm nicht fremd. Seit langem ist er für das Königshaus im Dienst. Seine Frau Mette Marit ist nun Königin von Norwegen, auch wenn Haralds Frau Sonja ihren Königinnentitel behält. Sigrid Hams, Oslo.
0: Und noch zum Fußball. Der FC Bayern München ist mit einem Heimsieg in die neue Bundesliga-Saison gestartet. Der Titelverteidiger und Rekordmeister gewann die Eröffnungspartie der 64. Spielzeit gegen den VfB Stuttgart klar mit 5:1.
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1: Ich bin Thomas Brockt. Eine vierköpfige deutsche Familie ist im Katastrophengebiet in Nepal gerettet worden. Nach Angaben der Armee wurde sie gemeinsam mit weiteren Geretteten per Hubschrauber in ein Armeecamp gebracht.
2: Die Familie war nach eigenen Angaben mit einer Wandertour in Zentralnepal unterwegs, als sie von der Flut überrascht wurde. Nun sind die vier in Sicherheit. Wie viele Deutsche noch vermisst werden, ist noch unklar. Das Auswärtige Amt spricht mittlerweile von einer niedrigen zweistelligen Zahl. Insgesamt forderte die Flutkatastrophe mittlerweile mehr als 500 Todesopfer. Die Behörden in China und Nepal suchen noch nach hunderten Vermissten. Aus Peking, Johannes Neudecker.
1: Im Streit um zusätzliches Schmerzensgeld nach dem Germanwings-Absturz vor 11 Jahren zeichnet sich eine Niederlage für die Hinterbliebenen ab. Das Landgericht Braunschweig hält die Klage gegen den deutschen Staat voraussichtlich für unbegründet.
3: Die 30 Kläger sind enttäuscht. Einige von ihnen sind nach Braunschweig gekommen. Einer sagt, es gehe ihm nicht ums Geld, sondern dass so eine Katastrophe nie wieder passiere. Der psychisch labile Co-Pilot hatte den Flieger absichtlich zum Absturz gebracht. Seine Flugtauglichkeit hätte besser überwacht werden müssen, sagen die Kläger. Verantwortlich dafür sei das Luftfahrtbundesamt. Das Gericht sieht das offenbar anders. Die Kläger müssten ihre Ansprüche eher gegen die Airline geltend machen. Man werde die Argumente der Kläger aber nochmal prüfen. Thomas Bremser, Redaktion.
1: Norwegen trauert. Tausende Menschen haben König Harald V. auf seiner letzten Fahrt zum Königsschloss in Oslo begleitet, trotz strömenden Regens. Harald war am Morgen im Alter von 89 Jahren gestorben. Viele standen mit Regenschirmen und norwegischen Flaggen am Straßenrand, um Abschied zu nehmen. Der Sarg soll in der Schlosskapelle aufgebahrt werden, wo Bürgerinnen und Bürger ihrem langjährigen und beliebten Monarchen die letzte Ehre erweisen können. Neuer König ist Haralds Sohn Håkon. Und noch zum Fußball. Der FC Bayern München ist mit einem deutlichen Heimsieg in die neue Bundesliga-Saison gestartet. Der Titelverteidiger und Rekordmeister gewann die Eröffnungspartie gegen den VfB Stuttgart mit 5:1.
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2: 29. August 1958. Der King of Pop, Michael Jackson, wird als achtes Kind der Jackson-Familie geboren. Schon 1964 startet er seine Karriere gemeinsam mit seinem älteren Bruder als jüngstes Mitglied der Jackson 5. Er war tatsächlich noch sehr, sehr klein. 1971 dann startet er schon seine Solo-Karriere und wird Anfang der 80er schon zu einem der größten Künstler im Musikbusiness. Wir kennen alle seine Hits Beat It, Thriller, Billie Jean oder auch Man in the Mirror. In dieser Nummer geht es darum zu verstehen, dass eine Veränderung in der Welt, so klein sie auch sein mag, immer bei einem selbst anfangen muss. Jeder sollte sich an die eigene Nase fassen und handeln, wenn er etwas verändern will. Und mit dieser Botschaft schafft es Michael Jackson natürlich auch, weil der Song so wunderschön klingt, dass die Welt ein Stückchen näher zusammenrückt. Man in the Mirror, von einem Mann, der zu Lebzeiten bewiesen hat, dass er einer der ganz, ganz Großen ist. Michael Jackson.

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1: Ich bin Thomas Brock. In Norwegen haben tausende Menschen König Harald V. am Abend auf seiner letzten Fahrt zum Königsschloss in Oslo begleitet, trotz strömenden Regens. Der Sarg soll in der Schlosskapelle aufgebahrt werden. Harald war am Morgen im Alter von 89 Jahren gestorben und Norwegen trauert.
2: Die Anteilnahme hier auf dem Schlossplatz in Oslo, die ist riesengroß. Im Sekundentakt legen Menschen hier Blumen ab. Viele Kinder haben dem gestorbenen König Briefe geschrieben. Wir werden dich sehr vermissen, steht zum Beispiel auf einem. Harald war ein äußerst beliebter König. Er galt als Person, die das Volk geeint hat, der die Menschen zusammengebracht hat. Sein Sohn Håkon, der neue König Norwegens, der tritt also in große Fußstapfen. Julia Weschenbach, Oslo.
1: Gute Nachrichten aus Nepal nach der verheerenden Sturzflut. Eine vierköpfige deutsche Familie ist im Katastrophengebiet gerettet worden. Per Hubschrauber hat man sie zusammen mit anderen Geretteten zu einem Armeecamp gebracht. Die Bundesregierung spricht von einer niedrigen zweistelligen Zahl vermisster deutscher Staatsangehöriger. Die Zahl der Todesopfer steigt inzwischen weiter an auf über 500. Mehr als 1400 Menschen werden noch vermisst. 81% der Menschen in Deutschland machen sich Sorgen, ob sie finanziell ausreichend abgesichert sind. Das zeigt eine Studie der gewerkschaftsnahen Hans-Böckler-Stiftung. Grund könnte die aktuelle Debatte über Sozialreformen sein.
3: Die Bundesregierung diskutiert gerade mehrere Reformen. Ein höheres Renteneintrittsalter, weniger Leistungen bei der gesetzlichen Kranken- und Pflegeversicherung oder das Ende der Lohnfortzahlung am ersten Krankheitstag. Das alles verunsichert die Menschen, sagen die Studienmacher. 3/4 der Befragten lehnen die Pläne ab. Und viele sparen mittlerweile lieber, statt das Geld auszugeben. Wenn das so weitergehe, könnte das den wirtschaftlichen Aufschwung stoppen. Thomas Bremser, Redaktion.
1: Und noch zum Fußball. Der FC Bayern München ist mit einem Heimsieg in die neue Bundesliga-Saison gestartet. Der Titelverteidiger und Rekordmeister gewann die Eröffnungspartie gegen den VfB Stuttgart klar mit 5:1.
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1: Ich bin Thomas Brockt. Die USA haben sich nach Angaben von Präsident Trump neue riesige Ölvorkommen in Venezuela gesichert. Mit der Vereinbarung bringen die USA mehr als 65 Milliarden Barrel nachgewiesener Ölvorkommen unter ihre Kontrolle. Das teilte Trump auf seiner Plattform Truth Social mit.
2: Venezuela hat mit die größten Ölvorkommen der Welt und Trump will sich rund ein Fünftel davon sichern. Die USA machen seit letztem Jahr gehörig militärisch und wirtschaftlich Druck. Trump warf Venezuela vor, Öl, Land und Vermögenswerte gestohlen zu haben, die er wiederhaben wolle. Nach den Worten Trumps werden sich die US-Ölvorkommen mit diesem Deal mehr als verdoppeln und damit auch die hiesigen Benzinpreise senken. Wegen denen nämlich ist Trump hierzulande innenpolitisch schwer unter Druck. Aus den USA, Tina Eck.
1: Bundesarbeitsministerin Baas stellt die Pläne der schwarz-roten Regierung zur Einführung einer verpflichtenden Krankschreibung ab dem ersten Tag in Frage. Sie sei koalitionstreu, aber wir sollten uns schon nochmal fragen, ob das sinnvoll sei, sagte die SPD-Chefin der Funke Mediengruppe. So sollte es etwa eine Ausnahme für tarifgebundene Unternehmen geben, die andere Regelungen haben. Die geplante Pflicht ist ein Kompromiss und geht auf einen Wunsch der Union zurück. In Norwegen haben tausende Menschen König Harald V. am Abend auf seiner letzten Fahrt zum Königsschloss in Oslo begleitet, trotz strömenden Regens. Der Sarg soll in der Schlosskapelle aufgebahrt werden. Harald war gestern früh im Alter von 89 Jahren gestorben.
3: König Harald war für viele Norweger wie ein Großvater. Er war unglaublich beliebt, hatte viel Humor und war dem Volke nah. Er litt mit den Menschen nach den Breivik-Anschlägen und fieberte zuletzt mit der norwegischen Nationalelf bei der Fußball-Weltmeisterschaft. Sein 53-jähriger Sohn Håkon hat große Fußstapfen zu füllen, aber der Job ist ihm nicht fremd. Seit langem ist er für das Königshaus im Dienst. Seine Frau Mette Marit ist nun Königin von Norwegen, auch wenn Haralds Frau Sonja ihren Königinnentitel behält. Aus Oslo, Sigrid Harms.
1: Und noch zum Fußball. Der FC Bayern München ist mit einem klaren Heimsieg in die neue Bundesliga-Saison gestartet. Der Titelverteidiger und Rekordmeister gewann die Eröffnungspartie gegen den VfB Stuttgart mit 5:1.
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5: Ich bin Diana Kramer. Bundesarbeitsministerin Bärbel Baas stellt die Pläne der schwarz-roten Regierung zur Einführung einer verpflichtenden Krankschreibung schon ab dem ersten Tag in Frage. Sie sei zwar koalitionstreu, aber man sollte sich schon noch mal fragen, ob das sinnvoll sei, sagte die SPD-Chefin den Funke-Zeitungen.
6: Begeistert von der Idee war die SPD noch nie. Es war ein Kompromiss, weil die Union woanders Zugeständnisse machte. Und die Fraktionsspitzen haben gerade noch mal bekräftigt, dass alle Reformvorhaben bis Jahresende komplett umgesetzt werden sollen, also auch die Krankschreibung ab Tag 1. Baas stellt trotzdem die Sinnfrage, schließlich soll es auch Ausnahmen für Unternehmen mit eigenen Regelungen geben. Und Baas fürchtet deutlich längere Ausfallzeiten, wenn Menschen auch mit leichtem Infekt schon am ersten Tag zum Arzt gehen. Aus Berlin, Thomas Brockt.
5: Die USA haben sich nach Angaben von Präsident Donald Trump riesige Ölvorkommen in Venezuela gesichert. Mit der Vereinbarung bringen die USA mehr als 65 Milliarden Barrel an Ölreserven unter ihre Kontrolle, teilte Trump auf seiner Plattform Truth Social mit. Das entspräche rund einem Fünftel der Vorkommen, die sich Schätzungen zufolge in Venezuela befinden. Laut Trump wurde die Vereinbarung in Absprache mit der geschäftsführenden Präsidentin Venezuelas, Rodriguez, geschlossen. Eine Bestätigung aus Venezuela gibt es noch nicht. Heute entscheiden die Isländer in einem Referendum über die Wiederaufnahme von EU-Beitrittsgesprächen. Es deutet alles auf ein knappes Ergebnis hin.
7: Es ist 13 Jahre her, dass Island aus den Verhandlungen über einen Beitritt zur EU ausgestiegen ist. Ob die wieder aufgenommen werden, wird wohl eine sehr knappe Entscheidung sein. Letzte Umfragen sprechen von einer hauchdünnen Mehrheit für neue Verhandlungen. Denn der Insel im Nordatlantik geht es wirtschaftlich nicht gut und es gibt Sorgen um die künftige Sicherheit, ganz ohne eine eigene Armee. Aber es gibt auch Bedenken, den lebenswichtigen Fischfang der EU-Kontrolle zu unterwerfen. Genaueres wird man am Sonntag wissen. Aus Brüssel, Dieter Ebeling.
5: Zum Fußball. Der FC Bayern ist mit einem Heimsieg in die neue Bundesliga-Saison gestartet. Der Titelverteidiger setzte sich in der Eröffnungspartie gegen den VfB Stuttgart klar mit 5:1 durch. Für die Bayern war es schon das 15. Auftaktspiel in Folge ohne Niederlage. Die Münchner bauten ihren Rekord damit aus.
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2: 29. August 2014. Meghan Trainor steigt mit All About That Bass in die Charts ein.
3: 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I'm all about that bass, no trouble.
2: Es ist Anfang 2010. Meghan Trainor gibt auf. Vielleicht soll es einfach nicht sein. Sie hat es versucht, sie hat mehrere Alben geschrieben und aufgenommen, aber kein Label möchte ihre Musik veröffentlichen. Vielleicht ist es an der Zeit, sich einzugestehen, dass man einfach nicht gut genug ist. Ihre Stimme vielleicht nicht gut genug ist oder sie vielleicht auch einfach nicht dem Stil gleicht, den andere Sängerinnen gerade haben. Vielleicht ist sie einfach nicht für das Rampenlicht gemacht, sondern für die zweite Reihe als Songwriterin. Mit diesem neuen Ziel hat sie erste Jobs und bei einem dieser Jobs schreibt sie plötzlich einen sehr persönlichen Song. Ein Song darüber, wie es ist, sich in seinem Körper nicht hundertprozentig wohl zu fühlen, sich zu dick zu fühlen, sich zu schämen, aber daraus irgendwann auch eine Stärke zu machen. Am Ende steht fest, es gibt niemanden, der diesen Song besser singen könnte als sie. Und so schafft sie es dann doch noch raus, aus der zweiten Reihe ins Rampenlicht mit All About That Bass.

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5: Ich bin Diana Kramer. Die USA haben sich nach Angaben von Präsident Donald Trump neue riesige Ölvorkommen in Venezuela gesichert. Mit der Vereinbarung bringen die USA mehr als 65 Milliarden Barrel nachgewiesener Ölvorkommen unter ihre Kontrolle, teilte Trump auf seiner Plattform Truth Social mit.
6: Venezuela hat mit die größten Ölvorkommen der Welt und Trump will sich rund ein Fünftel davon sichern. Die USA machen seit letztem Jahr gehörig militärisch und wirtschaftlich Druck. Trump warf Venezuela vor, Öl, Land und Vermögenswerte gestohlen zu haben, die er wiederhaben wolle. Nach den Worten Trumps werden sich die US-Ölvorkommen mit diesem Deal mehr als verdoppeln und damit auch die hiesigen Benzinpreise senken. Wegen denen nämlich ist Trump hierzulande innenpolitisch schwer unter Druck. Tina Eck, USA.
5: Bundesarbeitsministerin Bärbel Baas stellt die Pläne der schwarz-roten Bundesregierung zur Einführung einer verpflichtenden Krankschreibung schon ab dem ersten Tag in Frage. Bei aller Koalitionstreue sollte man doch die Sinnhaftigkeit nochmal hinterfragen, sagte Baas der Funke Mediengruppe. So sollte es etwa eine Ausnahme für tarifgebundene Unternehmen geben, die andere Regelungen haben. Die geplante Pflicht ist ein Kompromiss und geht auf einen Wunsch der Union zurück. Enorme Schlammmassen und Regenfälle im Flutkatastrophengebiet an der Grenze zwischen China und Nepal erschweren den Rettungsteams die Bergungsarbeiten und Suche nach Vermissten. Wegen der Mengen an abgelagertem Schlamm können auch oft Hubschrauber nicht landen oder starten, sagte ein Armeesprecher. Insgesamt gelten auf beiden Seiten immer noch mehr als 2500 Menschen als vermisst. Die Zahl der Todesopfer ist inzwischen laut Katastrophenschutz auf fast 600 gestiegen. Zum Fußball. Der FC Bayern München ist mit einem deutlichen Heimsieg in die neue Bundesliga-Saison gestartet. 5:1 stand es am Ende gegen den VfB Stuttgart. Bayerns Pavlovic nach dem Spiel bei Sky.
7: Wir haben von Anfang bis Ende alles gegeben und es ist oft gegen Stuttgart so, dass sie mit der zweiten Hälfte ein bisschen einbrechen, nicht mehr so viel Kraft haben und es war heute wieder so und wir machen immer weiter, hören nicht auf und machen unsere Tore.
5: Alexander Pavlovic vom FC Bayern. Für die Münchner war es das 15. Auftaktspiel in Folge ohne Niederlage.
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3: Es gab heute Morgen schon ein paar vorsichtige Sonnenstrahlen, jetzt allerdings wieder recht zugezogen bei uns in der Lausitz. Keine Sorge, heute gibt's wieder mehr Sonne. Die ist vermutlich auch noch nicht ganz wach und startet ebenfalls langsam in diesen Samstag. Bisschen müssen wir also noch warten, dann kommt sie raus. Die Sonne, die wechselt sich dann heute immer mal wieder mit den Wolken ab. Die Wolken, die sehen wir ja jetzt schon, aber keine Sorge, es wird schon ein bisschen heller, also vielleicht kommt die Sonne wirklich gleich raus. Dazu bleibt es den ganzen Tag trocken mit Temperaturen an die 25 Grad. Aktuell noch ein bisschen frischer, da haben wir 18 Grad in Peitz, 17 Grad in Spremberg und in Cottbus auch 18 Grad.
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4: Ich bin Diana Kramer. Nach der Sturzflut im Himalaya-Gebirge ist die Zahl der Toten nach Angaben der Behörden in Nepal und China auf fast 600 gestiegen. Noch immer werden mehr als 2000 Menschen vermisst, darunter viele Touristen. Die Armee in Nepal stößt vor allem wegen der riesigen Schlammmassen auf immer größere Probleme.
5: Dadurch ist es auch sehr schwierig, Hubschrauber in den betroffenen Gebieten zu landen. Die Armee bringt auf das Gelände eines Trainingscamps hier in Batabasa kontinuierlich Personen mit Hubschraubern in Sicherheit, die teilweise von der Außenwelt abgeschnitten waren. Doch wird befürchtet, dass auch einsetzender Regen die Aktion noch stärker beschränkt. Die Straßen zu Orten hier in den Bergregionen, wo Menschen versorgt werden müssen, sind oft schwer beschädigt. Hilfsorganisationen versuchen teils mit Lastwagen diese Orte zu erreichen. Durch den Regen sind die Wege teils aufgeweicht, Straßen werden schwerer befahrbar. Aus Nepal, Dirk Goller.
4: Bundesarbeitsministerin Bärbel Baas stellt die Pläne der schwarz-roten Regierung zur Einführung einer verpflichtenden Krankschreibung ab dem ersten Tag in Frage. Sie sei zwar koalitionstreu, man sollte sich aber schon mal fragen, ob das sinnvoll sei, sagte die SPD-Chefin den Funke-Zeitungen.
6: Begeistert von der Idee war die SPD noch nie. Es war ein Kompromiss, weil die Union woanders Zugeständnisse machte. Und die Fraktionsspitzen haben gerade noch mal bekräftigt, dass alle Reformvorhaben bis Jahresende komplett umgesetzt werden sollen, also auch die Krankschreibung ab Tag 1. Baas stellt trotzdem die Sinnfrage, schließlich soll es auch Ausnahmen für Unternehmen mit eigenen Regelungen geben. Und Baas fürchtet deutlich längere Ausfallzeiten, wenn Menschen auch mit leichtem Infekt schon am ersten Tag zum Arzt gehen. Aus Berlin, Thomas Brock.
4: Die USA haben sich nach Angaben von Präsident Donald Trump riesige Ölvorkommen in Venezuela gesichert. Mit der Vereinbarung bringen die USA mehr als 65 Milliarden Barrel an Ölreserven unter ihre Kontrolle, teilte Trump auf der Plattform Truth Social mit. Das entspreche rund einem Fünftel der Vorkommen, die sich Schätzungen zufolge in Venezuela befinden. Eine Bestätigung aus Venezuela gibt es aber noch nicht. Zum Fußball. Der FC Bayern ist mit einem Heimsieg in die neue Bundesliga-Saison gestartet. Die Münchner setzten sich in der Eröffnungspartie gegen den VfB Stuttgart klar mit 5:1 durch. Für die Bayern war es schon das 15. Auftaktspiel in Folge ohne Niederlage.
3: Dankeschön an Diana Kramer in der Nachrichtenredaktion.
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3: Das sieht gut aus jetzt am Morgen. Hier ist noch nichts auf meinem Verkehrsradar zu sehen. Also ihr habt freie Fahrt in der Lausitz. Was ich sehe, ist ein Blitzer. Der steht auf der A13 Höhe Kittlitz. Und das sind sogar zwei Blitzer auf der gleichen Höhe, die in beide Richtungen blitzen. Und Blitzeranhänger habt ihr uns schon bestätigt. Das sind ganz schön viele heute wieder. Drei Stück in Cottbus. In der Elisabeth-Wolf-Straße steht einer. In der Friedrich-Ludwig-Jahn-Straße steht einer. In Cottbus Silo, in der Cottbusser Straße, da ist auch wieder einer geparkt. In Peitz im Grünen Weg, da steht ein Blitzeranhänger, genauso wie in Klinge in der Hauptstraße. Dann gibt es noch einen in Liesgau auf der Dorfstraße und in Steinkirchen, da steht einer in der Cottbusser Straße bei Tempo 50. Falls es aber noch nicht alles war, falls ihr dann noch was gesehen habt, dann gibt es uns gern weiter per Telefon oder per WhatsApp unter der 0355 4839 945 und wir wünschen euch natürlich eine gute Fahrt.
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3: Gerade morgens sind jetzt wieder viele Kinder auf dem Weg zur Schule unter der Woche. Und für manche ist dieser Weg noch komplett neu, für die kleinen Erstklässler und Schulanfänger. Und mit unseren Achtung Kinderplakaten, da wollen wir gemeinsam mit euch dafür sorgen, dass Autofahrer an wichtigen Stellen früher vom Gas gehen. Wie ihr mitmachen könnt und wo ihr die Plakate bekommt, das hört ihr gleich nach zwei Hits hier bei Radio Cottbus.
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0: Snap mit Mary Had a Little Boy hier bei Radio Cottbus um 8.14 Uhr.
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0: Ganz genau. Morgens ist auf den Straßen wieder viel mehr los. Viele Kinder sind unterwegs zur Schule und gerade die Erstklässler, die müssen sich an ihren neuen Weg erstmal gewöhnen. Und deshalb gibt's bei uns wieder die Radio Cottbus Aktion mit den Achtung Kinderplakaten. Mit diesen großen, wetterfesten Plakaten wollen wir gemeinsam mit euch dafür sorgen, dass Autofahrer an wichtigen Stellen genauer hinschauen und früher vom Gas gehen. Aufhängen könnt ihr die Plakate zum Beispiel im Wohngebiet, an unübersichtlichen Kreuzungen oder überall dort, wo morgens viele Kinder unterwegs sind. Abholen könnt ihr sie montags bis freitags bei uns im Medienhaus in der Straße der Jugend hier in Cottbus. Und das hat auch schon Radio Cottbus-Hörerin Simone gemacht.
2: Hallo, hier ist Simone. Ich freue mich riesig, dass es die Aktion in diesem Jahr wieder gibt, weil wir haben in unserem Dorf Schmoo-Großer-Kasne 4 kleine Schulanfänger. Und wir würden gerne das Plakat einmal an unserer Ortseinfahrt oder Zufahrt vom Grundstück und eins in der Nähe der Bushaltestelle hängen, weil bei uns gibt es keinen Fußweg und die Schüler müssen immer sehr schnell zur Seite springen, wenn die Autos doch mit etwas mehr Geschwindigkeit von der Landstraße durch unser Dorf rollen. Wir wollen, dass unsere Kinder sicher nach Hause kommen.
0: Auf jeden Fall, das wollen wir natürlich auch von Radio Cottbus. Und es ist ganz einfach, wie gesagt, ihr könnt euch das Plakat hier abholen. Ganz wichtig ist dabei noch auf eurem eigenen Grundstück, da könnt ihr die Plakate direkt anbringen. Wenn ihr sie im öffentlichen Raum aufhängen wollt, dann fragt bitte vorher beim zuständigen Ordnungsamt nach und gebt dort Bescheid. Wenn ihr also bei euch eine Stelle kennt, an der etwas weniger Tempo gut tun würde, dann kommt vorbei und holt euch ein Achtung Kinderplakat.
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6: Da messen wir gerade 18 Grad in Lübben, 18 in Forst und 17 Grad in Welzow. Erreichen tun wir heute noch die 25 Grad, es wird also noch wesentlich wärmer. Die Wolken über der Lausitz, die möchten sich noch nicht verziehen, denen gefällt es hier gerade so gut. Allzu gemütlich machen sie sich aber heute nicht bei uns, denn auch die Sonne kommt bald raus und dann erwartet uns den ganzen Tag ein freundlicher Mix aus Sonne und Wolken. Und auch regnen soll es heute nicht. Und wenn, dann nur mal so ganz kleine, kurze Schauer, aber wirklich nichts Großes. Auch der Abend und die Nacht sind trocken und wir schauen natürlich auch aufs Wetter für morgen, für Sonntag. Da ist es ebenfalls freundlich in der Lausitz mit maximal 26 Grad.
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6: Da habt ihr weiterhin freie Fahrt. In der Lausitz kommt überall gut durch. Geblitzt wird auf der R13 Höhe Kittlitz in beide Richtungen. Und wir haben natürlich auch wieder viele Blitzeranhänger heute für euch. In Steinkirchen steht einer in der Cottbusser Straße, in Liesgau auf der Dorfstraße. In Klinge ist einer geparkt in der Hauptstraße, genauso wie in Peitz im Grünen Weg. Und dann gibt es wieder drei Blitzeranhänger in Cottbus. Einmal in Silo in der Cottbusser Straße, dann einer in der Friedrich-Ludwig-Jahn-Straße Richtung Altmarkt und einer steht noch in der Elisabeth-Wolf-Straße. Vielleicht war das aber noch nicht alles, vielleicht habt ihr da noch mehr gesehen, mehr Blitzer, mehr Blitzeranhänger oder vielleicht habt ihr auch Infos von den Autobahnen, dann gebt's gern weiter per Telefon oder auch ganz einfach per WhatsApp unter der 0355 4839 945.
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6: Diesmal wird's beim Tier der Woche, oder eigentlich müsste ich sagen Tiere der Woche, gleich dreifach flauschig, denn Coco, Kiwi und Poddy, die warten im Tierheim Cottbus auf ein neues Zuhause und wir von Radio Cottbus haben die dreimal besucht und mal geschaut, wie sie so drauf sind, was die Zwergkaninchen brauchen und ob sie vielleicht auch zu euch passen. Das hört ihr gleich hier bei Radio Cottbus.
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0: Die Hooters mit All You Zombies hier bei Radio Cottbus an diesem Samstagmorgen.
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0: Es geht zwar um keine Schlange, aber in Schlange warten die Kaninchen im Cottbuser Tierheim auf ein neues Zuhause. Jede Woche stellen wir bei uns das Tier der Woche vor. Und diesmal ist es nicht nur eins, sondern gleich drei putzige Zwergkaninchen. Im Cottbuser Tierheim warten die drei auf euch. Und um herauszufinden, wie die Zwergkaninchen so drauf sind, war Philipp aus der Radio Cottbus Redaktion im Tierheim und hat mit Jackie gesprochen.
2: Ich bin wieder bei euch im Tierheim in Cottbus und wir suchen wieder das Tier der Woche. Wen habt ihr denn diese Woche für uns?
3: Also diese Woche habe ich drei Zwergkaninchen für euch und zwar drei Löwenköpfchen. Das sind Poppy, Coco und Kiwi.
2: Wie lange habt ihr die denn überhaupt schon?
3: Die drei sind Mitte des Jahres ungefähr reingekommen als Fundtiere. Irgendwo ausgesetzt, nicht gewollt. Noch sehr jung und also jetzt noch nicht mal richtig erwachsen. Also die sind noch kein Jahr alt.
2: Du sagtest gerade, die sind ausgesetzt. Wie sind die denn aber dann so vom Charakter her? Sind die eher ängstlich oder trotzdem relativ zutraulich?
3: Also bei uns hier sind sie sehr zutraulich. Die sitzen im Stall und die freuen sich, wenn wir dann kommen mit Frischfutter zum Saubermachen. Wir müssen die dazu auch nicht in Boxen packen. Die freuen sich über menschliche Zuwendung.
2: Was ist am besten für die, vielleicht für die Haltung? Sollten die eher draußen gehalten werden in einem Gehege oder können die vielleicht auch sogar frei in der Wohnung rumlaufen?
3: Also per se ist immer, man kann Kaninchen natürlich auch, wenn man das möchte, zu Hause in der Wohnung rumlaufen lassen. Es sollte einem immer bewusst sein, dass dann halt die Böppelchen rumliegen, dass Kabel angeknabbert werden können. Also vermutlich, also ich finde Stallhaltung immer ganz gut, also mit In- und Außenbereich. Im Sommer kann man auch gerne draußen.
2: Könnte man auch einfach eins alleine adoptieren oder ist es dann besser, wenn man alle drei auf einmal nimmt?
3: Also wenn ihr zu Hause schon eins habt, dürft ihr auch gerne eins alleine adoptieren. Die letzten beiden würden bei uns nur zusammen vermittelt werden, weil wir auch nicht wollen, dass die alleine sitzen. Einzelhaltung ist halt nicht artgerecht.
0: Auf jeden Fall. Wenn die drei kleinen Fellkugeln euer Herz berührt haben, dann schaut doch gern selbst direkt im Tierheim Cottbus vorbei und lernt sie persönlich kennen. Alle weiteren Infos und Fotos von Coco, Kiwi und Poppy findet ihr auf radiocottbus.de, auf Facebook und auf Instagram.
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1: 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Danach folgt der traditionelle Walzertanz mit dem Bürgermeister und der neuen Brunnenfee. Und aus dem Stadtbrunnen, da gibt es sogar Freibier. Am Nachmittag kommt ein bekanntes Gesicht aus dem Fernsehen nach Drebkau. Adi aus Mach mit, mach's nach, mach's besser. Und er bringt sein bekanntes Mitmachprogramm auf die Bühne. Auch das Museum öffnet seine Türen und es gibt Stadtführungen mit der Bollmüllerin. 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Los geht's Samstag ab 15 Uhr.
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4: So langsam können wir immer mehr blaue Stellen am Himmel erkennen. Die

0: scheinen durch die Wolkenlöcher durch. Der blaue Himmel, der ist also da hier bei uns in der Lausitz. Der braucht nur einfach ein bisschen Platz und den machen die Wolken aktuell noch nicht so viel. Da schafft es der blaue Himmel noch nicht durch und die Sonne auch nicht. Die steht auch schon in den Startlöchern. Die haben wir heute früh schon mal so ein bisschen Schein gesehen, aber die traut sich auch noch nicht ganz durch. Da müssen die Wolken auf jeden Fall noch ein bisschen auflockern, damit die dann auch Platz hat für uns zu scheinen. Ansonsten heute ein sehr freundlicher Tag, dann später auch mit dem Mix aus Sonne und Wolken. Dazu bleibt es auch den ganzen Tag trocken. Wenn mal was runterkommt, dann auf jeden Fall nur so ein bisschen was, ein kleinerer Schauer auf jeden Fall. Und auch am Abend und in der Nacht bleibt es trocken. Die Temperaturen, die werden heute wieder ein bisschen kühler als gestern. Da maximal 25 Grad, also ordentlich warm wird es nicht mehr, aber trotzdem sommerliche Temperaturen. Und aktuell messen wir da 19 Grad in Jenschwalde, 18 Grad in Senftenberg und in Rogosen auch schon 19 Grad.
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2: Ich bin Diana Kramer. Die USA haben sich nach Angaben von Präsident Donald Trump neue riesige Ölvorkommen in Venezuela gesichert. Mit der Vereinbarung bringen die USA mehr als 65 Milliarden Barrel nachgewiesener Ölvorkommen unter ihre Kontrolle, teilte Trump auf seiner Plattform Truth Social mit.
3: Venezuela hat mit die größten Ölvorkommen der Welt und Trump will sich rund ein Fünftel davon sichern. Die USA machen seit letztem Jahr gehörig militärisch und wirtschaftlich Druck. Trump warf Venezuela vor, Öl, Land und Vermögenswerte gestohlen zu haben, die er wiederhaben wolle. Nach den Worten Trumps werden sich die US-Ölvorkommen mit diesem Deal mehr als verdoppeln und damit auch die hiesigen Benzinpreise senken, wegen denen nämlich ist Trump hierzulande innenpolitisch schwer unter Druck. Tina Eck, USA.
2: Bundesarbeitsministerin Bärbel Baas stellt die Pläne der schwarz-roten Bundesregierung zur Einführung einer verpflichtenden Krankschreibung ab dem ersten Tag in Frage. Bei aller Koalitionstreue sollte man doch die Sinnhaftigkeit nochmals hinterfragen, sagte Baas der Funke Mediengruppe. So sollte es etwa eine Ausnahme für tarifgebundene Unternehmen geben, die andere Regelungen haben. Die geplante Pflicht zur Krankschreibung ab Tag 1 ist ein Kompromiss und geht auf einen Wunsch der Union zurück. Schlamm, Regen und unpassierbare Straßen. Die Rettungsteams in Nepal und China kämpfen sich auch Tage nach der Sturzflut im Himalaya-Gebirge weiter durch das Katastrophengebiet. Die Zahl der Toten in beiden Ländern ist inzwischen auf mehr als 600 gestiegen. Mehr als 2500 Menschen gelten weiterhin als vermisst, darunter auch über 500 Ausländer. Wie viele Deutsche sich genau in der Region aufhalten, konnte das Auswärtige Amt nicht beziffern. Die Behörde spricht von einer niedrigen zweistelligen Zahl. Zum Fußball. Der FC Bayern München ist mit einem deutlichen Heimsieg in die neue Bundesliga-Saison gestartet. 5:1 stand es am Ende gegen den VfB Stuttgart. Bayerns Alexander Pavlovic sagte nach dem Spiel bei Sky:
4: Es ist oft gegen Stuttgart so, dass sie mit der zweiten Hälfte ein bisschen einbrechen, nicht mehr so viel Kraft haben. Und es war heute wieder so. Und wir machen immer weiter, hören nicht auf und machen unsere Tore.
2: Alexander Pavlovic vom FC Bayern. Für die Münchner war es das 15. Auftaktspiel in Folge ohne Niederlage.
0: Dankeschön in die Nachrichtenredaktion.
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0: Da gibt es eine Meldung von der A13 Richtung Dresden zwischen Bronco und Großrieschen. Da gibt es nämlich Sand auf der Fahrbahn. Also solltet ihr da langkommen, dann fahrt schön vorsichtig. Dann gibt es noch einen Blitzer auf der A13 Höhe Kittlitz. Der blitzt in beide Richtungen. Und Blitzeranhänger haben wir natürlich auch noch für euch. Einer steht in Peitz im Grünweg, einer in Klinge in der Hauptstraße. Dann gibt es einen in Liesgau auf der Dorfstraße. In Steinkirchen, da wird geblitzt aus einem Anhänger in der Cottbuser Straße bei Tempo 50 und drei Blitzeranhänger wieder in Cottbus. Der erste in der Elisabeth-Wolf-Straße, der zweite in der Friedrich-Ludwig-Jahn-Straße, der blitzte Richtung Altmarkt und in Cottbus-Silo, da steht auch einer in der Cottbuser Straße. Vielleicht war das noch nicht alles, vielleicht habt ihr noch was gesehen, was ihr gerne melden möchtet, dann tut das ganz einfach. Ist, wie gesagt, ganz einfach per Telefon oder per WhatsApp unter der 0355 4839 945 und wir wünschen euch natürlich eine sichere Fahrt.
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0: Bei unseren besten 10 der Lausitz geht's diesmal darum, wo ihr euch rund ums Auto wirklich gut aufgehoben fühlt. Viele Autohäuser, die wurden schon vorgeschlagen auf radiocottbus.de und die Liste, die wird immer länger. Jetzt seid ihr natürlich gefragt, welcher Betrieb hat eure Stimme verdient, wo ihr nominieren und auch gleich direkt abstimmen könnt. Das erfahrt ihr gleich nach Musik von Madonna und vorher Ray Dalton.
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0: Musik begleiten wir von Radio Cottbus euch durch diesen Samstagmorgen.
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0: Wenn am Auto irgendwas ist, dann merkt man ja ziemlich schnell, ob man beim richtigen Autohaus gelandet ist. Wird einem gut geholfen? Nimmt sich da jemand Zeit für mich? Und klappt's auch dann, wenn's mal schnell gehen muss? Und genau deshalb suchen wir bei unseren besten 10 der Lausitz diesmal die Autohäuser, auf die ihr euch wirklich verlassen könnt. Viele von euch haben schon fleißig nominiert. Die Liste auf radiocottbus.de, die ist inzwischen ordentlich gewachsen. Auch das Autohaus Igel in Forst steht da drauf und wir haben dort mal bei Gabi Starecke nachgefragt, was das Autohaus so besonders macht.
2: Dass es uns seit 1902 schon gibt, dass es ein Familienunternehmen ist. Wir legen großen Wert auf persönlichen Kontakt, kennen viele unserer Kunden schon ganz lange und auch die Familien der Kunden. Und ja, mittlerweile reparieren wir jede Marke. Also man kann mit allen Autos zu uns kommen sozusagen.
0: Ja, das klingt doch schon richtig gut. Und das Autohaus Igel in Forst ist nur eins von vielen Autohäusern, das nominiert ist. Die komplette Liste, die findet ihr natürlich auf radiocottbus.de. Wenn euer Favorit noch fehlt auf der Liste, dann könnt ihr dort euer Autohaus vorschlagen und auch direkt abstimmen. Mitmachen könnt ihr noch bis zum 3. September um 20 Uhr. Und am 4. September um 7.40 Uhr, da verraten euch unsere Wachermacher dann live, welche 10 Autohäuser es ganz nach vorne geschafft haben.
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3: 29. August 1993. Liam Payne wird geboren. Man kennt ihn später als Sänger der Boyband One Direction. Bereits als Kind hat er einige Talente, jedoch erstmal gar nicht das Musikalische, sondern er interessiert sich eher für Sport und will sogar Sportler werden. Mit 14 entdeckt er dann aber, dass er es in Sachen Gesang echt drauf hat und schlägt doch lieber diese Richtung ein. 2008 nimmt er an der britischen Castingshow The X Factor teil. Weil er aber noch zu jung ist, raten ihm die Produzenten, in 2 Jahren nochmal wiederzukommen. Und das macht er dann auch. 2010 nimmt er eigentlich als Einzelkünstler teil, formt dann aber mit 4 weiteren Jungs die Boyband One Direction. Und einer ihrer größten Hits wird Story of My Life. In dieser wunderschönen Ballade singen One Direction von einem Mädchen, das ihnen das Herz bricht. Eine Nummer, die mit Anlauf direkt ans Gefühl geht. Und das nicht nur bei One Direction Fans. Aber irgendwie sind wir das doch spätestens seit diesem Song alle so ein bisschen.

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5: Da messen wir aktuell 18 Grad in Finsterwalde, 19 in Luckau und 19 Grad auch in Cottbus. Da kommt noch was dazu, erwarten tun wir heute bis zu 25 Grad. Und anscheinend habt ihr euer Frühstück schon brav aufgegessen, denn da ist die Sonne und die hat gleich auch noch die Wolken verscheucht über der Lausitz, sodass wir einen richtig schönen blauen Himmel sehen, der strahlt uns richtig an. So freundlich bleibt es heute auch weiterhin. Die Sonne, die wechselt sich immer mal wieder mit den Wolken ab. Mal kann sich die Sonne mehr durchsetzen, so wie jetzt. Und mal schiebt sich da auch so eine Wolke davor. Aber gar kein Problem. Wie gesagt, es bleibt freundlich. Und vor allem bleibt es den Tag auch trocken. Vor allem auch am Abend und in der Nacht. In der Nacht ziehen dann auf jeden Fall auch ein paar mehr Wolken auf. Aber die sorgen trotzdem nicht für Regen. Da bleibt es trocken. Und wir schauen natürlich schon auf das Wetter für morgen. Maximal 26 Grad und ebenfalls ein schöner Mix aus Sonne und Wolken.
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5: Da gibt es weiterhin die Meldung von der A13 Richtung Dresden zwischen Bronco und Großrieschen. Da ist nämlich Sand auf der Fahrbahn. Und dann gibt es auch auf der A13 gleich noch einen Blitzer. Höhe Kittlitz, der blitzt in beide Richtungen. Blitzeranhänger habt ihr uns heute auch schon bestätigt. Das hat zum Beispiel gerade Enrico getan. Der Blitzeranhänger in Klinge in der Hauptstraße Richtung Kartloh, der steht immer noch. Dann gibt es 3 Blitzeranhänger in Cottbus. Einmal in der Elisabeth-Wolf-Straße, in der Friedrich-Ludwig-Jahn-Straße und in Silo in der Cottbusser Straße. In Pals steht ein Blitzeranhänger im Grünweg, in Liesgau auf der Dorfstraße und in Steinkirchen, da gibt es auch einen Blitzeranhänger, der steht in der Cottbusser Straße bei Tempo 50. Habt ihr sonst noch mehr zu melden, dann macht's ganz einfach wie Enrico und gebt uns die weiter per Telefon oder per WhatsApp unter der 0355 4839 945.
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5: Ganz genau. Und bei Montez, dem deutschen Rapper, geht's auf dem neuen Album diesmal um mehr als nur schöne Momente. So ist das mit dem Glück, heißt die Platte. Und die ist ziemlich persönlich geworden. Was hinter dem Titel steckt und welchen Song wir heute daraus hören, das gibt's gleich hier bei Radio Cottbus im Album der Woche.
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0: Radio Cottbus hier und ganz entspannt geht's durch diesen Samstagmorgen. Es ist 9.39 Uhr.
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0: Glück klingt erstmal nach einem ziemlich einfachen Wort, aber wenn man genauer drüber nachdenkt, dann steckt da ganz schön viel drin. Genau damit beschäftigt sich auch Montez auf seinem neuen Album. So ist das mit dem Glück und die Platte, die ist ziemlich persönlich geworden. Da geht's viel um Liebe, Freundschaft, Verlust und um Beziehungen, die eben nicht immer einfach laufen. Also um diese Momente, in denen man jemandem nah sein will, aber trotzdem Abstand braucht. Oder um die Frage, was einem eigentlich Halt gibt, wenn im Leben gerade vieles durcheinander gerät. Allein hat er die Platte nicht geschrieben. Er hat sich einige seiner Freunde und andere Musiker geschnappt und ist mit ihnen gemeinsam nach Frankreich und Norwegen gefahren und hat dann mit ihm gemeinsam an den Songs gearbeitet. Mit seinen letzten beiden Alben war Montez schon ganz weit oben in den Charts und jetzt kommt mit So ist das mit dem Glück das nächste Kapitel. Und da hören wir diese Woche bei Radio Cottbus natürlich mal genauer rein. Heute gibt's daraus, wie es ist.

0: Kisses. 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
6: Die Sonne scheint, der Himmel ist strahlend blau. Es gibt ein paar kleine Wolken, aber die sind ganz harmlos. So starten wir doch gern ins Wochenende und so schön bleibt es heute auch hier in der Lausitz. Die Sonne, die zeigt jetzt am Vormittag, was sie alles kann. Da haben die Wolken erstmal keine Chance. Die setzen sich erst am Nachmittag wieder mehr durch die Wolken. Trotzdem, die Sonne, die begleitet uns den ganzen Tag und auch Regen ist heute nicht in Sicht. Die Temperaturen, die steigen dazu auf bis zu 25 Grad und momentan haben wir da in Kalau 19 Grad, in Neuhausen auch 19 und in Spremberg ebenfalls 19 Grad.
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1: Ich bin Diana Kramer. Die abschlagsfreie Rente nach 45 Beitragsjahren soll nach den Plänen der schwarz-roten Koalition abgeschafft werden. Offen ist allerdings noch, ab wann diese Regelung gestrichen werden soll, die landläufig als Rente mit 63 bezeichnet wird. Bundesarbeitsministerin Bärbel Baas hat sich jetzt in den Funke-Medien für eine Übergangsfrist von etwa 5 Jahren ausgesprochen.
2: Die Menschen müssen Zeit haben, ihre Lebensplanung anzupassen, meint Baas. Heißt, wer kurz vor der Rente steht und damit rechnet, sollte nicht plötzlich mit einer neuen Regelung konfrontiert werden. Deshalb hält Baas 5 Jahre für einen guten Zeitraum für eine Übergangsfrist, bis die sogenannte Rente ab 63 dann gestrichen wird. Und auch Unionsfraktionschef Frei ist offen für eine Übergangsregelung, hat aber bis jetzt keine konkreten Zeiten dafür genannt. Thomas Thonfeld, Berlin.
1: Die USA haben sich nach Angaben von Präsident Donald Trump riesige Ölvorkommen in Venezuela gesichert. Mit der Vereinbarung bringen die USA mehr als 65 Milliarden Barrel an Ölreserven unter ihre Kontrolle, teilte Trump auf der Plattform Truth Social mit. Das entspräche rund einem Fünftel der Vorkommen, die sich Schätzungen zufolge in Venezuela befinden. Eine Bestätigung von dort gibt es noch nicht. Nach der Sturzflut im Himalaya-Gebirge ist die Zahl der Toten nach Angaben der Behörden in Nepal und China auf mehr als 600 gestiegen. Noch immer werden mehr als 2500 Menschen vermisst, darunter viele Touristen. Die Armee in Nepal kämpft vor allem wegen der Schlammmassen mit großen Problemen bei der Suche nach Personen.
3: Dadurch ist es auch sehr schwierig, Hubschrauber in den betroffenen Gebieten zu landen. Die Armee bringt auf das Gelände eines Trainingscamps hier in Batabaza kontinuierlich Personen mit Hubschraubern in Sicherheit, die teilweise von der Außenwelt abgeschnitten waren. Doch wird befürchtet, dass auch einsetzender Regen die Aktion noch stärker beschränkt. Die Straßen zu Orten hier in den Bergregionen, wo Menschen versorgt werden müssen, sind oft schwer beschädigt. Hilfsorganisationen versuchen teils mit Lastwagen diese Orte zu erreichen. Durch den Regen sind die Wege teils aufgeweicht, Straßen werden schwerer befahrbar. Aus Nepal, Dirk Goddard.
1: Zum Fußball. Der FC Bayern ist mit einem deutlichen Heimsieg in die neue Bundesliga-Saison gestartet. Die Münchner setzten sich in der Eröffnungspartie mit 5:1 gegen den VfB Stuttgart durch.
4: Danke, Diana Kramer in der Nachrichtenredaktion.
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4: Eine Meldung von der A13 Richtung Dresden zwischen Bronco und Großrieschen. Da ist weiterhin Sand auf der Fahrbahn. Solltet ihr da langkommen, dann fahrt schön vorsichtig. Wir haben auch noch Blitzer für euch. Einmal auf der A13 Höhe Kittlitz. Der blitzt in beide Richtungen. In Bad Muskau, da steht ein Blitzer in der Berliner Straße bei Tempo 30 und in Klettwitz in der Meurower Straße. Blitzanhänger gibt's auch einige in Steinkirchen. Da steht einer in der Cottbusser Straße, in Liesgau auf der Dorfstraße, in Klinge, da wird geblitzt, auch in der Hauptstraße Richtung Kartlo. In Peitz steht ein Blitzanhänger im Grünweg und 3 Stück sind in Cottbus geparkt. Einer in Silo in der Cottbusser Straße, einer in der Elisabeth-Wolf-Straße und einer in der Friedrich-Ludwig-Jahn-Straße, der blitzt Richtung Altmarkt. Habt ihr sonst noch was zu melden? Dann gebt's gern weiter per Telefon oder auch ganz einfach per WhatsApp. Die Nummer dafür ist die 0355 4839 945. Ihr gebt's weiter und wir waren dann die anderen.
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4: Ja, Jazz mal nicht als Hintergrundmusik im Fahrstuhl, sondern mitten auf der Bühne. Genau das will ein neuer Verein in Cottbus. Das Jazzforum Cottbus, das bringt Musiker aus der Stadt und der Lausitz zusammen und gibt auch jungen Leuten vom Konservatorium oder von der BTU ihren Platz. Warum der Verein gegründet wurde und was schon nächste Woche im Glätthaus hier in Cottbus ansteht, das verraten wir euch gleich nach 2 Hits.
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What it do, Betty Boy?

0: Herz mit Buddens. Hier habt ihr gehört bei Radio Cottbus um 10.11 Uhr.
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0: Zugegeben, Jazzmusik läuft bei vielen wahrscheinlich nicht jeden Tag. Viele verbinden es automatisch mit Fahrstuhlmusik, die so nebenbei läuft, ja, damit es nicht so still ist. Dabei war Jazzmusik früher mal Volksmusik, bis sie vom Rock'n'Roll verdrängt wurde. Und seitdem ist Jazz irgendwie aus den Köpfen der Leute. Und genau das will ein neuer Verein in Cottbus jetzt ändern. Der Jazzforum Cottbus e.V., der ist erst seit diesem Sommer am Start. Die Idee dahinter ist eigentlich ziemlich simpel. Mehr Jazz in die Stadt bringen, vor allem mit Musikern aus Cottbus und der Lausitz. Thomas Klatt ist seit 50 Jahren Cottbusser und hat uns verraten, warum sie den Verein gegründet haben.
2: Ja, wir haben irgendwann festgestellt, dass es in Cottbus eigentlich relativ wenig Jazz gibt. Das gab es alles schon mal. Es war schon mal viel besser, viel umfangreicher auch. Da kann man weit zurückgehen bis in die 70er, 80er, 90er Jahre. Da gab es mal einen tollen Jugendclub, das Forum K. Und man kann hier erkennen, dass der Name schon so ein bisschen angelehnt ist, aber daran werden sich nur noch die Älteren erinnern können. Und damals gab es Veranstaltungen. Es gab hier im Südstadt regelmäßige Veranstaltungen im Glatthaus. Das ist alles eingeschlafen, das gibt es gar nicht mehr. Und wir wollen einfach mal herausfinden, ist das Publikum jetzt schon vollends auf der Couch oder bleiben die zu Hause, weil es die Veranstaltungen nicht gibt.
0: Ja, und dabei sollen nicht nur die Erfahrenen auf der Bühne stehen. Vor den eigentlichen Konzerten bekommen auch junge Musiker vom Konservatorium oder von der BTU ihren Platz. Die spielen dann am selben Abend wie Leute, die schon deutlich länger dabei sind. Los geht's bereits nächste Woche mit der ersten Veranstaltung.
2: Also die erste wird sein am 4. September um 19 Uhr im Glatthaus. Das Besondere bei uns ist ja, wir verbinden das immer mit anderen Disziplinen, also mit Lyrik, Prosa, vielleicht auch mal hin und wieder Kino und Film. Und das wird an diesem 4. so sein. Da spielen das Duo Le Dazzo mit jungen Musikern aus dem Konservatorium und danach gibt es ein bisschen Kino. Das besorgt das Glatthaus.
0: Ja, bis zum Jahresende sind erstmal 3 bis 4 Abende geplant. Alle zunächst im Glatthaus in Cottbus. Die Tickets dafür, die bekommt ihr auch über deren Webseite. Dem Verein geht es auch gar nicht darum, jetzt sofort riesige Säle voll zu machen. Man will Jazz wieder mehr ins Gedächtnis holen. Leute sollen zusammensitzen, gute Musik hören und einfach eine gute Zeit haben. Das Jazzforum Cottbus selbst ist wie gesagt noch ganz, ganz jung und hat aktuell etwa 14 Mitglieder. Wer Lust hat, kann also nicht nur zuschauen, sondern auch noch mitmachen. Falls ihr Interesse daran habt, dann meldet euch einfach per Mail an jazzforum-cottbus@gmx.de.
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4: Heute ist es auf jeden Fall schöneres Sommerwetter als gestern. Nicht so schwül und die Höchstwerte, die steigen auf bis zu 25 Grad. In Lübbenau haben wir da aktuell 20 Grad, 19 Grad in Drebgau und 20 Grad auch in Cottbus. Zu den sommerlichen Temperaturen bekommen wir heute viel Sonnenschein, bis zu 12 Sonnenstunden hier in der Lausitz. Dazu einige Wolken, auch gerade schon am Himmel. Der Himmel ist aber größtenteils blau und strahlt richtig für uns. Mit diesem freundlichen Mix aus Sonne und Wolken bleibt's heute auch. So geht's auch weiter hier in der Lausitz. Auch am Nachmittag scheint die Sonne, dazu ein paar Wolken und vor allem die beste Nachricht des Tages, es bleibt heute trocken, auch am Abend und in der Nacht. Und morgen das Wetter sieht ungefähr gleich aus, ein bisschen wärmer, maximal 26 Grad, dazu aber weiterhin auch ein Mix aus Sonne und Wolken und vor allem kein Regen.
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4: Ja, schauen wir gleich noch auf die Lausitzer Straßen. Da gibt's die Meldung von der A13 Richtung Dresden zwischen Bronco und Großrieschen. Da ist Sand auf der Fahrbahn. Also solltet ihr da langkommen, dann fahrt vorsichtig. Wir haben Blitzer für euch gesehen auf der A13 Höhe Kittlitz. Der blitzt in beide Richtungen. In Bad Muskau steht einer in der Berliner Straße, genauso wie in Klettwitz in der Meurower Straße. Blitzanhänger habt ihr uns heute auch schon fleißig bestätigt und gemeldet. Die sind wieder 3 Stück in Cottbus, einmal in der Elisabeth-Wolf-Straße, in Silo in der Cottbusser Straße und in der Friedrich-Ludwig-Jahn-Straße Richtung Altmarkt. Da steht auch einer. In Peitz ist einer geparkt im Grünweg, in Klinge in der Hauptstraße Richtung Kartlow. In Liesgau, da steht auch einer auf der Dorfstraße und in Steinkirchen, da gibt es auch einen Blitzanhänger in der Cottbusser Straße bei Tempo 50. Vielleicht war das aber noch nicht alles. Vielleicht habt ihr da noch mehr Blitzer oder Blitzanhänger gesehen oder auch Infos zu der A13 oder anderen Lausitzer Straßen, dann gebt's gern weiter per Telefon oder per WhatsApp unter der 0355 4839 945 und wir wünschen euch natürlich eine gute Fahrt.
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4: Ja, wir hatten ja gestern knapp 30 Grad und dann läuft natürlich drin auch die Klimaanlage auf Hochtouren. Und plötzlich fühlt sich dieser Temperaturwechsel ganz schön heftig an, wenn man dann reinkommt oder wieder rausgeht. Und unser Gesundheitsexperte Thomas Kokor, der erklärt, was unser Körper davon eigentlich hält und wann Klimaanlagen tatsächlich Probleme machen können. Was ihr dabei beachten solltet und warum vor allem trockene Luft eine Rolle spielt, das hört ihr gleich hier bei Radio Cottbus nach Musik von Kamrat, Love Sober.
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0: Also wenn der Song nicht perfekt packst, Chorus mit Radio, das passt wirklich gut, weil ihr hört ja Radio Cottbus an diesem Samstagvormittag.
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0: Ja, wir hatten es ja gestern erst wieder, da war es echt schwül in der Lausitz und auch heute an die 25 Grad. Und sobald man dann in den Supermarkt, ins Büro oder nach Hause kommt, dann läuft natürlich die Klimaanlage. Eben war einem noch heiß und plötzlich ist es ziemlich kühl. Wie gut unser Körper mit diesem Temperaturwechsel klarkommt, das hat unser Gesundheitsexperte Thomas Krokor verraten.
3: Der Körper hat diese Regulationsmechanismen grundsätzlich. Das passiert uns öfters auch, das ist ja umgekehrt aus der Sauna, das ist auch im Flieger, das ist jetzt nicht so schlimm. Gefährlich ist daran, dass die Klimaanlagen häufig unsere Luftwege sehr schnell austrocknen. Die Schleimhäute, das ist eine Schutzfunktion, die wir dann verlieren. Darüber hinaus, wenn wir jetzt direkt im Kältegebläse stehen, ziehen wir uns natürlich die Gefahr, auch muskulär dort regional ein bisschen zu unterkühlen.
0: Unser Körper kann diesen Wechsel von warm zu kalt also normalerweise ganz gut ausgleichen. Und wer sich nicht direkt in den kalten Luftstrom setzt, der muss sich auch wegen Muskelverspannung kaum Gedanken machen. Trotzdem kann die Klimaanlage auch Probleme machen.
3: Klimaanlagen können natürlich auch, wenn sie schlecht gewartet sind, eine Bakterienschleuder sein. Also da bin ich mir auch nicht immer ganz sicher, ob alle da diese Filteranlagen da so drin haben, dass das eine gute Sache ist. Dem Grunde nach ist eine Klimaanlage nicht gefährdet, weil der Virus an sich derjenige ist, der mich gefährdet. Und ich bringe natürlich nur vielleicht leichter ein Virus ein, wenn ich trockene Schleimhäute habe.
0: Ja, und um trockene Schleimhäute zu vermeiden, kann man ein paar Sachen machen. Helfen können zum Beispiel Nasenöl oder ein Nasenspray mit Salzwasser. Und wenn darin wirklich nur Salzwasser steckt, dann macht es auch nicht gleich abhängig. Ein bisschen vorsichtiger sollte man sein, wenn man draußen Sport gemacht hat und dann verschwitzt nach drinnen in einen gekühlten Raum kommt.
3: Die nasse Wäsche abzumachen, sich den Schweiß abzutupfen oder gar, das hilft natürlich ungemein, weil wir reden immer von dieser Verdunstungskälte, die passiert, wenn ich auch nass eben bin. Das kennt man, weil man kommt aus der Dusche und erstmal das Gefühl, es ist alles ringsherum zu kalt. Sobald man trocken ist, geht es einem ja. Und das ist natürlich auch der Effekt, den wir haben, wenn wir dann geschwitzt reinkommen. Deswegen trockene Sachen anziehen, Kopfbedeckung gegebenenfalls, wenn die Haare nass sind. Das sind dann schon mal vorbeugende Maßnahmen.
0: Gut zu wissen, auf jeden Fall. Der Temperaturunterschied zwischen draußen und drinnen, der sollte übrigens auch nicht so hoch eingestellt sein. Beim Auto ist da der Richtwert maximal 6 Grad Unterschied. Mit Klimaanlagen an sich kommt unser Körper also gut klar. Problematisch kann es eher werden, wenn trockene Luft, Bakterien oder klasse nasse Kleidung dazukommen. Danke dir, Thomas, für die Tipps.
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4: Der Spätsommer, der zeigt sich heute wieder von seiner richtig schönen Seite. Die Sonne scheint und scheint und hört damit auch erstmal nicht mehr auf. Höchstens, wenn sich da mal so eine Wolke davor schiebt. Aber das sieht auch gerade sehr gut aus. Die Wolken, die sind zwar da, aber relativ locker und leicht und vor allem auch klein. Also da ist auf jeden Fall der Wechsel von Sonne und Wolken gegeben. Aber die Sonne, die kann sich gerade mehr durchsetzen. Dazu aktuell in Vetschau 21 Grad, 21 Grad auch in Kahren und 20 Grad in Drachhausen. Die Höchstwerte liegen heute bei 25 Grad, also ein bisschen was kommt noch oben drauf. Es wird wieder sommerlich warm bei uns, aber nicht allzu heiß, das wird ganz angenehm. Und dazu wird es auch nicht regnen heute. Der Regen, der ist nicht in Sicht, auch am Abend und in der Nacht. Morgen gibt es fast das gleiche Wetter, maximal 26 Grad, also 1 Grad wärmer in der Spitze und auf jeden Fall auch am Vormittag und Nachmittag wieder. Freundlicher Mix aus Sonne und Wolken.
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5: Ich bin Diana Kramer. In der Debatte um die Abschaffung der abschlagsfreien Rente nach 45 Beitragsjahren zeigt sich Arbeitsministerin Bärbel Baas offen für eine Übergangsfrist von etwa 5 Jahren. Nötig seien ausreichende Übergangsfristen.

0: Fristen und auch Vertrauensschutz, damit die Menschen ihre Lebensplanung anpassen können, sagte die SPD-Chefin den Funke-Zeitungen. Auch die Rentenkommission habe einen Zeitraum von 5 Jahren genannt, das gebe Orientierung. Die Abschaffung der sogenannten Rente mit 63 ist einer der Kernpunkte der geplanten Rentenreform. Der Bundesnachrichtendienst will auf der Computerspielmesse Gamescom IT-Nachwuchs gewinnen. Die Behörde stellte an ihrem Messestand in Köln ein Upgrade eines Computerspiels vor, mit dem das Interesse an der Arbeit der Auslandsspione geweckt werden soll.
1: BND-Legenden Operation Blackbox heißt das Spiel, bei dem die Gamer ein Datenpaket stehlen und in Sicherheit bringen müssen. Dabei müssen sie am Controller möglichst schnell Muster erkennen und reagieren. Entscheidend dabei höchste Konzentration. Gamer sind technikaffin und schlüpfen gerne in andere Rollen, so die Behörde. Und das macht sie für den BND interessant. Die Hoffnung, über das Spiel soll der Nachwuchs aus der Gaming-Szene Lust auf den BND-Job bekommen. Thomas Thonfeld, Nachrichtenredaktion.
0: Die Isländer entscheiden heute in einem Referendum über die Wiederaufnahme von EU-Beitrittsgesprächen. Es deutet alles auf ein knappes Rennen hin.
2: Es ist 13 Jahre her, dass Island aus den Verhandlungen über einen Beitritt zur EU ausgestiegen ist. Ob die wieder aufgenommen werden, wird wohl eine sehr knappe Entscheidung sein. Letzte Umfragen sprechen von einer hauchdünnen Mehrheit für neue Verhandlungen. Denn der Insel im Nordatlantik geht es wirtschaftlich nicht gut und es gibt Sorgen um die künftige Sicherheit, ganz ohne eine eigene Armee. Aber es gibt auch Bedenken, den lebenswichtigen Fischfang der EU-Kontrolle zu unterwerfen. Genaueres wird man am Sonntag wissen. Aus Brüssel, Dieter Ebeling.
0: Schlammregen und unpassierbare Straßen. Die Rettungsteams in Nepal und China kämpfen sich auch Tage nach der Sturzflut im Himalaya weiter durch das Katastrophengebiet. Die Zahl der Toten in beiden Ländern ist inzwischen auf mehr als 600 gestiegen. Mehr als 2500 Menschen gelten weiterhin als vermisst, darunter auch über 500 Ausländer.
3: Dankeschön in die Nachrichtenredaktion.
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3: Es gibt eine ungesicherte Unfallstelle an der Kreuzung der B169 und der L63 Richtung Großmehlen zwischen Lauchhammer und Tettau. Also solltet ihr da langkommen, dann passt auf jeden Fall auf und fahrt vorsichtig. Blitzer stehen auf der A13 Höhe Kittlitz, der blitzt in beide Richtungen. Auf der B96 in Senftenberg, da wird geblitzt und in Bad Muskau in der Berliner Straße bei Tempo 30. Auch Blitzanhänger gibt es heute wieder einige in Steinkirchen. Da steht einer in der Cottbusser Straße, in Liesgau auf der Dorfstraße und in Klinge in der Hauptstraße. In Peitz, da ist einer geparkt im Grünweg und in Cottbus, da steht einer in der Silo in der Cottbusser Straße, so rum in der Friedrich-Ludwig-Jahn-Straße Richtung Altmarkt. Und ein weiterer Blitzanhänger in Cottbus in der Elisabeth-Wolf-Straße. Vielleicht war das noch nicht alles, vielleicht habt ihr da noch was gesehen. Mehr Blitzer, mehr Blitzeranhänger oder vielleicht habt ihr auch Infos zu der Unfallstelle, dann gebt sie gern weiter per Telefon oder auch per WhatsApp. Die Nummer dafür ist die 0355 4839 945.
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3: Beim DRK-Firmenlauf geht's Anfang September, also nächste Woche Donnerstag, wieder gemeinsam durch Cottbus. Da zählt nicht nur die Zeit, sondern vor allem das Team. Und auch wer sonst eher selten läuft, der kann problemlos mitmachen, keine Sorge. Was euch auf der Strecke erwartet, wie ihr euch noch anmelden könnt und wo ihr eure Startnummer bekommt, das hört ihr gleich hier bei Radio Cottbus nach aktueller Musik von Tame Impala, Dracula.
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0: Ein Klassiker von den Pet Shop Boys habt ihr gehört hier bei Radio Cottbus. Es ist 11.13 Uhr.
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0: Anfang September, also nächste Woche Donnerstag, wird der Puschkin Park wieder zum Treffpunkt für alle, die nach Feierabend lieber gemeinsam laufen, als noch eine Runde im Büro zu drehen. Beim 14. DAK-Firmenlauf, da geht's auf 4,5 Kilometern durch Cottbus. Start und Ziel ist im Puschkin Park. Von dort lauft ihr am Spreeufer entlang, an der Spreewehrmühle vorbei und dann wieder zurück. Und keine Sorge, dafür müsst ihr keine Profiläufer sein. Die Strecke, die ist auch gut machbar, wenn ihr sonst eher selten joggen geht. Beim Firmenlauf zählt sowieso nicht nur die Zeit. Viel wichtiger ist, dass ihr gemeinsam als Team unterwegs seid. Mitmachen könnt ihr damit eurer Firma, eurem Verein oder einfach mit einer eigenen Laufgruppe. Und da haben sich schon so viele Läufer angemeldet dieses Jahr. Über 3000 Starter. So viele wie nie zuvor. Und viele von euch machen nicht zum ersten Mal mit, wie auch das Sahner Herzzentrum. Das hat uns Herr Lenig verraten.
2: Wir sind regelmäßig beim DAK-Firmenlauf dabei, haben auch Kolleginnen und Kollegen, die relativ zügig unterwegs sind, also auch mittlerweile ganz gute sportliche Erfolge zu verweisen aus den Vorjahren. Und deswegen freuen wir uns natürlich auch wieder dieses Jahr mit vorne mitlaufen zu können.
0: Ja, und wir freuen uns natürlich auch auf euch und auf den DAK-Firmenlauf. 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
2: Heute Abend habt ihr die Wahl zwischen Vollgas auf dem Wasser und einem kleinen Mädchen, das Dinge ganz ohne Hände bewegen kann. Ja, okay, klingt erstmal ein bisschen komisch. Ich erkläre euch das mal. Bei RTL startet um 20.15 Uhr die erste Jetski-Star-WM. 8 Promi-Teams treten da gegeneinander an und versuchen auf dem Wasser die Nase vorn zu haben. Stefan Raab geht selbst mit ins Rennen, zusammen mit Ralf Schumacher. Dazu kommen unter anderem Knossi und Joey Kelly, René Caselli und Fabian Hambüchen oder Dagi B und Sophia Thiel. Gefahren wird in Duisburg und da dürfte es ziemlich schnell und vor allem ziemlich nass werden. Wenn euch das zu viel Vollgas ist, gibt's zur gleichen Zeit auf Sat.1 einen echten Familienfilm. In Mathilda, da geht's um ein 6-jähriges Mädchen, das nicht nur ziemlich schlau ist, sondern plötzlich auch Gegenstände mit ihren Gedanken bewegen kann. Ihre Eltern, die bekommen davon kaum etwas mit. Dafür merkt ihre Lehrerin schnell, dass Mathilda etwas Besonderes ist. Und das könnte ziemlich wichtig werden, denn an ihrer Schule, da sorgt eine fiese Direktorin für ordentlich Ärger. Also heute Abend Jetski und Promis auf RTL oder eine kleine Heldin mit ganz besonderen Kräften bei Sat.1.
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5: Das ist richtig perfektes Wetter heute für so einen schönen Wochenendausflug oder um mal im Garten zu sitzen oder auf dem Balkon natürlich. Die Sonne, die gibt alles und scheint aktuell ohne Unterbrechung. Da sind zwar Wolken am Himmel, der ist aber größtenteils auch richtig schön blau. Und die Wolken, die werden heute der Sonne nicht gefährlich. Die sind locker und vor allem bringen sie auch keinen Regen. Hier bleibt's trocken und bei der Mischung aus Sonne und Wolken den ganzen Tag. Passend dazu liegen die Höchstwerte heute bei 25 Grad. Aktuell messen wir da 22 Grad in Werben, 21 in Schipkau und auch in Cottbus 21 Grad. Morgen ist es ebenfalls schön in der Lausitz, maximal 26 Grad da und ebenfalls Sonne und Wolken. Und noch eine gute Nachricht für morgen, da erwarten wir ebenfalls keinen Regen.
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5: Ja, da habe ich noch mehr gute Nachrichten zu dem guten Wetter. Auch habt ihr im Verkehr freie Fahrt gerade, keine Verkehrsmeldung auf meinem Radar. Es wird geblitzt auf der A13 Höhe Kittlitz. Der blitzt in beide Richtungen. Auf der B96 steht ein Blitzer in Senftenberg und in Bad Muskau. Da wird geblitzt in der Berliner Straße bei Tempo 30. Blitzanhänger gibt es auch 3 Stück in Cottbus. Einmal Elisabeth-Wolf-Straße, der zweite in der Friedrich-Ludwig-Jahn-Straße und in Cottbus-Silo, da steht auch einer in der Cottbusser Straße. Noch mehr Blitzanhänger gibt es zum Beispiel in Peitz auf dem Grünen Weg, in Klinge in der Hauptstraße Richtung Kartlo, in Lieskau, da steht einer auf der Dorfstraße und in Steinkirchen, da blitzt es auch aus einem Anhänger raus in der Cottbusser Straße bei Tempo 50. Vielleicht war das noch nicht alles, vielleicht habt ihr da noch was zu melden, dann gebt's gern weiter per Telefon oder per WhatsApp unter der Nummer 0355 4839 945, und wir wünschen euch natürlich eine gute Fahrt.
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5: Wenn Museen abends eigentlich längst geschlossen hätten, dann geht's in der Lausitz diesmal erst richtig los. Ab heute starten die Museumsnächte. Bis Ende September öffnen da verschiedene Häuser ihre Türen für euch und zeigen Heimatgeschichte mal etwas anders. Los geht's in Spremberg und dort wartet direkt ein ziemlich besonderer Auftakt. Was euch im Heidemuseum erwartet und warum Spremberg diesmal den Startschuss gibt, das hört ihr gleich hier bei Radio Cottbus nach 2 Hits.
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0: Musik von Paula Abdul hier bei Radio Cottbus an diesem Samstagvormittag.
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0: Es gibt einige Orte, die man nachts regulär nicht zu Gesicht bekommt, so zum Beispiel Einkaufszentren, Bibliotheken oder auch Museen. Aber nicht immer, manchmal werden nachts die Touren für euch geöffnet. So machen das zum Beispiel die Lausitzer Museen ab heute bis Ende September bei den Museumsnächten unter dem Motto Heimatgeschichte in Aktion. Und da ist einiges geplant.
2: Wir haben ganz tolle und spannende und interessante Angebote. 32 sind es insgesamt an den nächsten 4 Wochen. Enden und wie immer auch jedes Jahr viele Angebote für die Kinder. Und wenn man da mal etwas einsteigt, wir haben tatsächlich an diesem Sonnabend um 18 Uhr Lauermanns Abenteuer. Damit geht das Ganze los.
0: Und zwar in Spremberg im Heidemuseum, wie uns Michael Koch, Beigeordneter des Landkreises Spree-Neiße und Dezernent für Soziales, erzählt. Bei Lauermanns Abenteuer, da wird die Geschichte des legendären Spremberger Räuberhauptmanns Lauermann auf unterhaltsame Weise neu erzählt. Im Mittelpunkt stehen spannende Abenteuer, große Leidenschaft und eine bewegende Liebe. Dass Spremberg die Museumsnächte eröffnet, ist nicht selbstverständlich.
2: Uns bedeutet das sehr viel, weil das ein Höhepunkt ist jedes Jahr im musealen Leben des Landkreises. Hier kommt alles zusammen, was wir im Jahr vorbereitet und geplant haben, wo wir die Menschen neugierig machen wollen auf die Museen und kulturellen Angebote im Landkreis. Und wir freuen uns natürlich alle besonders darauf, dass wir Begegnungen mit Menschen haben.
0: Ja, ihr habt es gehört. Da steht in den nächsten Wochen also einiges auf der Agenda. Wenn ihr euch über die Veranstaltung informieren wollt von den Lausitzer Museumsnächten, dann könnt ihr mal auf unserer Webseite radiocottbus.de vorbeischauen. Da haben wir alles ganz übersichtlich zusammengefasst.

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1: Nimm dir Zeit für die Arbeit. Sie ist eine Gabe Gottes. Lass dir Raum für die Muße. Sie ist die Batterie für die Seele. Nimm dir die Freiheit, du selbst zu sein. Gott nimmt dich an, wie du bist. Lass Gott Gott sein, heilig, ewig, herrlich und unbegreiflich. Mach ihn nicht zu deinem Kumpel oder Kuscheltier. Nimm alles, was das Leben bietet. Danke Gott und teile es mit den Nächsten. Lass alles, was Gott verbietet, viele unnötige Schmerzen bleiben dir erspart. Nimm Rücksicht auf Schwächere, verachte sie nicht, sie sind genauso geliebt. Lass Stärkere dich locker überholen, beneide sie nicht, bei Gott haben sie dir nichts voraus. Nimm jeden einzelnen Tag ganz ernst, du lebst ihn nur ein einziges Mal. Lass das Ziel nie aus den Augen, die Krönung und Vollendung des Lebens kommt noch. Nimm die Nöte und Schmerzen des Lebens wahr, sie sind Ausdruck der gebrochenen Welt. Lass dich von Gott trösten und segnen, er wartet auf dich in seiner ewigen Welt. In der Bibel steht, werft euer Vertrauen nicht weg, welches eine große Belohnung hat. Geduld aber habt ihr nötig, damit ihr den Willen Gottes tut und das Verheißene erlangt.
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7: Gerade messen wir da 22 Grad in Burg, 21 Grad in Spremberg und 22 auch in Forst. Das ist aber noch nicht alles. Bis zu 25 Grad bekommen wir hier heute. Richtig schönes Wetter in der Lausitz. So lieben wir es doch am Wochenende. Und noch viel besser, es bleibt so freundlich den Rest des Tages. Die Sonne, die lässt sich weiterhin nicht beirren von den Wolken am Himmel. Die sind zwar da, aber locker und leicht und vor allem harmlos. Die bringen also heute keinen Regen mehr, es bleibt trocken. Am Nachmittag versperren die Wolken der Sonne ein paar Mal den Weg. Aber das ist zwischen Sonne und Wolken alles ganz friedlich, keine Sorge. Die wechseln sich einfach nur immer mal wieder ab.
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8: Ich bin Diana Kramer. Bundesarbeitsministerin Bärbel Baas hat sich zu mehreren Vorhaben der schwarz-roten Regierung geäußert. In den Funke-Medien sprach sich die SPD-Chefin unter anderem dafür aus, bei der Abschaffung der sogenannten Rente mit 63 eine fünfjährige Übergangsfrist einzuräumen. Außerdem stellte sie die Einführung einer verpflichtenden Krankschreibung schon ab dem ersten Tag in Frage.
9: Begeistert von der Idee war die SPD noch nie. Es war ein Kompromiss, weil die Union woanders Zugeständnisse machte. Baas stellt trotzdem die Sinnfrage, schließlich soll es auch Ausnahmen für Unternehmen mit eigenen Regelungen geben. Und Baas fürchtet deutlich längere Ausfallzeiten, wenn Menschen auch mit leichtem Infekt schon am ersten Tag zum Arzt gehen. Aus Berlin, Thomas Brock.
8: Bei einem russischen Drohnenangriff auf ein Munitionslager sind unweit der ukrainischen Hauptstadt Kiew nach Regierungsangaben mindestens 27 Menschen getötet worden. Es gäbe erhebliche Schäden, Wohnhäuser sowie ein Senioren- und Behindertenheim seien beschädigt worden, schrieb Präsident Zelensky bei Telegram. Außerdem soll es viele Verletzte geben. Heute hätten Norwegens König Harald und seine Frau Sonja ihren 58. Hochzeitstag gefeiert. Nach dem Tod ihres geliebten Mannes muss die Königin den Tag nun allein begehen. König Harald war gestern Morgen im Alter von 89 Jahren gestorben.
10: Das Wetter hier in Oslo passt zur Stimmung der Norweger.

0: Seit dem Tod des geliebten Königs ist es grau und nass in der Hauptstadt. Trotzdem kamen bis in die Nacht noch Menschen zum Schlossplatz, um Blumen und Briefe für Harald den V. zu hinterlassen. Geschätzt 20.000 Menschen waren am Todestag des Königs hierher gekommen. Am Morgen sammelten Mitarbeiter des Hofs die durchnässten Nachrichten ein. In den kommenden Tagen sollen sich die Norweger am Sarg von König Harald noch einmal verabschieden können. Aus Oslo, Julia Weschenbach.
1: Zum Fußball. Der FC Bayern hat zum Start in die Bundesliga-Saison erneut seine Stärke demonstriert. Mit 5:1 besiegten die Münchner im Auftaktspiel den VfB Stuttgart. Vizemeister Borussia Dortmund empfängt im Topspiel heute Abend den HSV. Davor gibt die Spielvereinigung Ebersberg ihren Bundesliga-Einstand. Die Saarländer treffen ab 15.30 Uhr auf Bayer Leverkusen. Als zweiter Aufsteiger ist der SC Paderborn in Mainz gefordert.
2: Dankeschön in die Nachrichtenredaktion.
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2: Das sieht gut aus auf den Lausitzer Straßen. Da habt ihr aktuell freie Fahrt. Es wird geblitzt in Cottbus in der Siloer Chaussee. Dann auf der A13 Höhe Kittlitz. Der blitzt in beide Richtungen. Auf der B96 steht ein Blitzer in Senftenberg und in Bad Muskau. Da wird auch geblitzt in der Berliner Straße bei Tempo 30. Und Blitzanhänger haben wir natürlich auch noch für euch. Das sind einige. Einer steht in Peitz im grünen Weg, einer in Klinge in der Hauptstraße Richtung Kartlo. In Liesgau, da steht einer auf der Dorfstraße. Einer ist geparkt in Steinkirchen in der Cottbusser Straße bei Tempo 50. Und drei Blitzanhänger gibt's auch heute wieder in Cottbus. Einer steht in Silo in der Cottbusser Straße, einer in der Friedrich-Ludwig-Jahn-Straße Richtung Altmarkt und der dritte in der Elisabeth-Wolf-Straße. Wo auch immer ihr gerade hin müsst, wir von Radio Cottbus begleiten euch dabei und wünschen euch natürlich eine gute Fahrt.
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5: Hi, willkommen zu den Top 20 Hörercharts. Das sind eure 20 meistgewünschten Hits dieser Woche. Ermittelt wie immer aus euren Musikwünschen und im Voting der vergangenen Tage. Und ja, auch in dieser Show wird so einiges passieren. Ein paar Songs kämpfen sich nach oben, andere bekommen von euch einen kleinen Denkzettel, natürlich rein musikalisch. Wer landet ganz oben, wer rutscht ab? Das erfahrt ihr ab jetzt. Wir arbeiten uns gemeinsam von Platz 20 bis hinauf zu 1 vor.
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5: Moving to the Sun, Ugel.

0: repeat it. Vergangene Woche auf der 2. Repeat It von Martin Garrix und Ed Sheeran. Seit 2 Wochen an der Chartspitze Taylor Swift, I Knew It, I Knew You.
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0: Wir starten mit einem Neueinstieg und 2 sehr bekannten Stimmen. Gentleman, der deutsche Reggae-Export aus Köln, macht hier gemeinsame Sache mit Michael Patrick Kelly. Der Song heißt Wildfire.
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0: Schon 22 Wochen dabei, Harry Styles hält sich weiter wacker, in dieser Woche auf 19 mit American Girls.
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0: Hobbykoch und DJ Franz Zimmer, besser bekannt als Alle Farben, gehört er seit Jahren wie auch Robin Schulz und erfolgreichsten deutschen DJs. Den Rücken stärkt ihn natürlich sein Manager Stefan Dabruck, der übrigens auch den Franzosen Ugel unter Vertrag hat. Da sitzt einfach alles, angefangen von der Show bis hin zum Song. Und für den nächsten Track haben sie ihn die Sängerin Mae Stevens aus UK an die Seite gestellt. Klingt sehr hitverdächtig, der gemeinsame Song Sam Old Sky. Hier kommt unser erster Hitvorschlag.

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1: Zwei brandneue Songs am Stück. On My Soul, die neue Nummer von Bruno Mars. Gerade gehört auf 17 und davor Go That High, Ray Dalton. Zwei internationale Stimmen. So geht's auch auf Platz 16 weiter. Da haben wir die Mädels von Cat's Eye. Live zu erleben übrigens am 13. September in Köln. Ihr einziger Termin im Rahmen der World Tour. Hier kommen die Mädels mit Animal.
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4: Weiter geht's mit Christy Sarandi. Da kommt er eigentlich aus London. Dort macht er zwar schon früh Musik, so richtig gezündet hat's zunächst nicht. Dann kam Berlin ins Spiel. Neue Kontakte, neue Produzenten, neue Szene. Und mit Cynical, zusammen mit True Colors und Safridou. Da kam dann der erste richtige dicke Erfolg. 3 Jahre ist das schon wieder her. Mittlerweile macht er auch als Solokünstler Musik, wie zum Beispiel diesen Song hier. Schon 10 Wochen bei uns und es klappt ganz gut. Good Old Days.

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1: Time, oh yeah. 25 Jahre geht zurück. Wir erinnern an 2001. Freud und Leid waren damals nah beieinander. Terror in den USA, das World Trade Center in New York stürzte ein. Bei uns wurde Schumi im Ferrari wieder mal Weltmeister. Ein Wunschtraum für Harry Potter-Fans ging in Erfüllung. Die Geschichte kam erstmals ins Kino und landete auf Platz 1 der Kinocharts. Auch 2001 begann die No Angels-Karriere. Dann wieder eine Tragödie kurz vor Weihnachten. Die La Bouche-Sängerin Melanie Thornton stirbt zusammen mit einigen Bandmitgliedern von Passionfruit bei einem Flugzeugabsturz nahe Zürich. Kylie Minogue kann sich über ein gelungenes Comeback freuen. Can't Get You Out of My Head, Platz 1 in halb Europa. Heute, vor 25 Jahren, im Juni 2001, war diese Nummer hier in jedem Cabrio am Strand und im Biergarten zu hören. Angel von Shaggy, damals Platz 1 in Deutschland.

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1: Unverkennbare Stimme von Alex Warren. Nun hat er endlich sein neues Album veröffentlicht. Wild Child heißt es. Daraus kennen wir schon Ordinary und natürlich Fever Dream. Dieser neue Song ist auch drauf. Emerald Ice. Unser zweiter Hitvorschlag war das. Mit Alex Warren geht's jetzt weiter. Fever Dream,
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1: Gefolgt von der neuen Single I Am The Sun, Norma Jean.

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3: Zurück zu den Top 20 Hörercharts. Die Plätze 20 bis 11 liegen hinter uns. Haben wir schon geschafft. Wir hatten neue Musik von Gentleman und Michael Patrick Kelly. Einen Neuanstieg von Ray Dalton. Bruno Mars weiter auf dem Weg nach oben mit seinem neuen Song On My Soul. In dieser Stunde kommt Neues von Cyril und One Republic. Die nächsten beiden Platzierungen. Teddy Swims, Mr. Not All auf der 9. Kommt hier gleich nach Loy und David Puentes. Golden Summer.

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1: Hit-Tipp. Unser dritter Hit-Tipp kommt von OneRepublic. Gehören seit vielen Jahren zu den großen Pop- und Rockbands aus den USA. Erinnern wir uns, der große Durchbruch kam mit Apologize. Und der eine oder andere konnte sie in diesem Sommer in Düsseldorf oder Halle erleben. Da hatten sie folgenden neuen Song noch nicht performt. Der ist wirklich brandneu. Und unser dritter Hitvorschlag, Pay That Toll, hier sind OneRepublic. Beep.

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1: Lieber Scholli, schon 24 Wochen bei uns. Die neue Version von Insomnia New Religion von Bebe Rexha mit der freundlichen Genehmigung von Faithless stand bei uns schon einige Wochen auf 1. In dieser Woche auf Platz 7. Gleich die 5 erfolgreichsten Hits der vergangenen Tage. Diese Nummer gehörte bis letzte Woche noch dazu. Die Die, hier sind Shakira und Burna Boy.
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13: Ihr habt sie abgestimmt, die Top 20 dieser Woche. Es sind die meistgewünschten neuen Hits und wir sind schon bei
12: Platz 5.
13: Ed Sheeran und Martin Garrix. Hier kommt Repeated.

0: aus Rumänien, DJ Gotcha und Jason Rulo, kennen wir natürlich aus den USA, gemeinsam mit Michiko, momentan auf Platz 4.
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0: Auf 3 hat sich nichts geändert, hier ist wieder der Franzose, Ugel, Moving to the Sun.

0: aus Australien, Cyril, wir kennen ihn noch von... Genau, war monatelang ein Hit. Das hier war seine neue Single, Breathless, unser vierter Hitvorschlag.
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0: Vier Plätze aufwärts geht's für Nico Santos in dieser Woche. Why Don't You Stay?
1: Platz

0: Korstendorf.
1: Ihr habt sie euch gewünscht und abgestimmt, die Top 20 dieser Woche. Wir sind angekommen beim goldenen Chartthron und der wird wieder besetzt von Taylor Swift zum dritten Mal in Folge. Eure Nummer 1, I knew it, I knew you.
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3: Platz 1.
4: Platz

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11: Der Lausitzer Himmel ist heute bedeckt mit Wolken, zwischendurch kommt aber immer mal wieder die Sonne hervor. Am Nachmittag kann es dann dazu regnen, also nehmt am besten den Regenschirm mit. Die Höchstwerte liegen heute bei 25 Grad.
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12: Ich bin David Büchner. Bei einem russischen Drohnenangriff auf ein Munitionslager gestern Abend sind in der Nähe der ukrainischen Hauptstadt Kiew mindestens 37 Menschen getötet worden. Im Umkreis um den Ort wurden fast 400 Menschen evakuiert.
13: Videos in sozialen Netzwerken zeigen Feuer und Explosionen in der Abenddämmerung, die auch Wohnhäuser, ein Senioren- und ein Behindertenheim erheblich beschädigt haben. Neben den Toten gibt es auch Dutzende Verletzte. Munition darf in der Ukraine eigentlich nicht neben Wohngebäuden gelagert werden. Deshalb ermittelt auch bereits die zuständige Staatsanwaltschaft wegen Fahrlässigkeit. Russland hat eingeräumt, dass ein Munitionslager Ziel des Angriffs gewesen sei. Thomas Thonfeld, Nachrichtenredaktion.
12: In Magdeburg hat sich die AfD-Nachwuchsorganisation Generation Deutschland zu einem Bundeskongress versammelt. Bei dem Treffen im Alten Theater am Messegelände will die AfD-Jugend ihre Position zur Europapolitik bestimmen und sich dabei auch vom strikten Anti-Euro-Kurs der Mutterpartei abgrenzen. Nach Angaben der Polizei wird im Laufe des Tages mit Gegendemonstrationen gerechnet. Die Rettungsteams in Nepal und China kämpfen sich auch Tage nach der Sturzflut weiter durch das Katastrophengebiet. Die Zahl der Toten ist inzwischen auf mehr als 600 gestiegen. Mehr als 2500 Menschen gelten weiterhin als vermisst.
14: Noch immer sind Regionen komplett abgeschnitten, teilweise liegen ganze Ortschaften unter Schlamm begraben. In einer Bergregion, in der Touristen, meist Pilger, weit abgelegen Ruhe suchen, ein schwieriges Unterfangen. Denn anders als in klassischen Urlaubsländern sind viele auf eigene Faust unterwegs. Wie viele Deutsche sich genau in der Region aufhalten, konnte das Auswärtige Amt nicht beziffern. Die Behörde spricht von einer hohen einstelligen Zahl. Eine vierköpfige Familie aus Deutschland konnte gestern mit einem Hubschrauber in Sicherheit gebracht werden. Diana Kramer, Nachrichtenredaktion.
12: Heute geht es für Island um Europa. In einem Referendum stimmen die Bewohner darüber ab, ob die EU-Beitrittsgespräche wieder aufgenommen werden. Alles deutet auf ein enges Rennen hin. Ein großer Streitpunkt in der Debatte um eine mögliche EU-Mitgliedschaft ist die Fischerei. Die Gegner befürchten, dass Island in dem Bereich die Unabhängigkeit verlieren könnte.
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2: 29. August 1983. Das Sebo ist mit I Like Chopin neu in den Charts.

George Sand wird 1804 in Paris geboren. Eigentlich heißt sie Amantine Aurore Lucille Dupin de Francuelle. Sie ist Autorin und Feministin, in einer Zeit, in der der Feminismus es nicht gerade leicht hat. Sie nutzt ihre Aufmerksamkeit als Autorin für ihre Themen und schreibt gesellschaftskritische Literatur für mehr Gleichberechtigung. Über gemeinsame Bekannte lernt sie schließlich den Komponisten Frédéric Chopin kennen. Und auch wenn Chopin die Feministin eigentlich verabscheut, irgendwas an ihr zieht ihn an. Sie beginnen eine langjährige Liebesaffäre. Die beiden sind voller Gegensätze. Sie emanzipiert, er konservativ. Aber irgendwie geht das all die Jahre gut. Und über genau diese Beziehung schreibt der Italiener Gazebo seinen Hit I Like Chopin. Er versucht, diese zerrissene Stimmung zu Musik zu machen und zu zeigen, man kann auch über Meinungsverschiedenheiten hinweg glücklich miteinander sein.

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1: Ende August wird auf dem Flugplatz Welzow 3 Tage lang gedriftet. 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Am Donnerstag ist ab 10 Uhr erstmal entspannt Anreise und Aufbau. 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
3: Der Lausitzer Himmel ist heute bedeckt mit Wolken. Zwischendurch kommt aber immer mal wieder die Sonne hervor. Am Nachmittag kann es dann dazu regnen, also nehmt am besten den Regenschirm mit. Die Höchstwerte liegen heute bei 25 Grad.
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4: Ich bin Babette Büchner. Kommt die Pflicht zur Krankschreibung ab dem ersten Tag? Bundesarbeitsministerin Bärbel Baas zweifelt jetzt an den Koalitionsplänen. Sie sagte den Funke-Medien, sie sei zwar koalitionstreu, aber man solle sich schon noch mal fragen, ob das sinnvoll sei. Ihre Sorge, einige könnten mit einem leichten Infekt am ersten Tag zum Arzt gehen und dann werde aus einem kurzen Ausfall am Ende eine ganze Woche Krankschreibung. Bei einem russischen Drohnenangriff auf ein Munitionslager gestern Abend sind in der Nähe der ukrainischen Hauptstadt Kiew mindestens 37 Menschen getötet worden. Fast 400 Personen wurden aus dem Umfeld des Unglücksorts evakuiert.
5: Videos in sozialen Netzwerken zeigen Feuer und Explosionen in der Abenddämmerung, die auch Wohnhäuser, ein Senioren- und ein Behindertenheim erheblich beschädigt haben. Neben den Toten gibt es auch Dutzende Verletzte. Munition darf in der Ukraine eigentlich nicht neben Wohngebäuden gelagert werden. Deshalb ermittelt auch bereits die zuständige Staatsanwaltschaft wegen Fahrlässigkeit. Russland hat eingeräumt, dass ein Munitionslager Ziel des Angriffs gewesen sei. Thomas Thonfeld, Nachrichtenredaktion.
4: Der neue norwegische König Håkon VIII. Wird sich noch heute in einer ersten öffentlichen Ansprache an das Volk wenden. Die Gedenkrede für seinen gestern verstorbenen Vater Harald V. wird um 19 Uhr im Fernsehen übertragen.
6: Das Wetter hier in Oslo passt zur Stimmung der Norweger. Seit dem Tod des geliebten Königs ist es grau und nass in der Hauptstadt. Trotzdem kamen bis in die Nacht noch Menschen zum Schlossplatz, um Blumen und Briefe für Harald V. zu hinterlassen. Geschätzt 20.000 Menschen waren am Todestag des Königs hierher gekommen. Am Morgen sammelten Mitarbeiter des Hofs die durchnässten Nachrichten ein. In den kommenden Tagen sollen sich die Norweger am Sarg von König Harald noch einmal verabschieden können. Aus Oslo, Julia Weschenbach.
4: Das von Russland besetzte ukrainische Atomkraftwerk Saporischschja ist abgeschaltet. Seine Reaktoren müssen aber gekühlt werden. Doch die Stromversorgung ist nach Angaben der Internationalen Atomenergiebehörde weiter sehr prekär. Die Anlage ist seit einer Woche ohne Strom von außen und auf Notfallgeneratoren angewiesen. Dabei habe der Dieselvorrat vor einer neuen Lieferung nur noch für 10 Tage gereicht.
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3: Wenn ihr noch nicht wisst, was ihr heute Abend so im Fernsehen schauen sollt, haben wir jetzt vielleicht genau den richtigen Tipp für euch. In Selbst ist die Braut soll die erfolgreiche Verlagschefin Margaret abgeschoben werden. Deshalb entschließt sie sich kurzerhand, sich mit ihrem Assistenten Andrew zu verloben. Aus der gespielten Liebe entwickeln sich dann aber plötzlich echte Gefühle. Wie genau sich die Beziehung der beiden entwickelt, könnt ihr heute Abend um 20.15 Uhr auf Vox schauen. Oder ihr streamt lieber was. Eine Familie zieht in ein neues Haus ganz in der Nähe eines kleinen Friedhofs und auf dem sind verstorbene Haustiere begraben. Hinter dem Friedhof der Kuscheltiere liegt ein geheimnisvoller Begräbnisplatz und der kann Tote zum Leben erwecken. Vater Louis fängt dann an, diese Macht zu nutzen und damit nimmt das Grauen seinen Lauf. Vielleicht kann man es sich schon denken, das ist die Handlung des Films Friedhof der Kuscheltiere. Der ist neu auf Netflix, ihr könnt ihn also ab jetzt streamen.
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0: Die Höchstwerte in der Lausitz liegen heute bei 25 Grad. Dazu gibt es einen Mix aus Sonne und Wolken und es kann regnen. Vielleicht sieht man also sogar einen Regenbogen. Morgen wird es ähnlich, allerdings ohne Regen mit Höchstwerten von 27 Grad.
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2: Ich bin Babette Büchner. Die Rettungsteams in Nepal und China kämpfen sich weiter durch das Katastrophengebiet. Die Zahl der Toten ist inzwischen auf mehr als 600 gestiegen. Mehr als 2500 Menschen gelten weiterhin als vermisst. In Nepal sind inzwischen auch ausländische Helfer eingetroffen.
3: Das Ausmaß der Katastrophe ist weiter noch schwer abzuschätzen. Am Beispiel des nepalesischen Orts Devigat in der an Tibet grenzenden Provinz Bagmati zeigt sich jedoch überdeutlich die tiefe Spur der Verwüstung. Der größte Teil des Orts versinkt in einem Meer aus grauem Schlamm und Trümmerteilen. Fast sämtliche Häuser des Orts, wo früher bis zu 1500 Menschen wohnten, sind jetzt praktisch unbewohnbar. Aus Nepal, Dirk Gotthoff.
2: Kommt die Pflicht zur Krankschreibung ab dem ersten Tag? Bundesarbeitsministerin Bärbel Baas zweifelt jetzt an den Koalitionsplänen. Sie sagte den Funke-Medien, sie sei zwar koalitionstreu, aber man solle sich schon noch mal fragen, ob das sinnvoll sei.
4: Der Pflicht zur Krankschreibung ab dem ersten Tag habe die SPD nur zähneknirschend zugestimmt, obwohl die Partei sie inhaltlich für falsch hält, sagte Baas. In der Union gibt es jedoch keine Bereitschaft, das Thema noch einmal neu zu verhandeln. Dazu habe die Koalition eine Vereinbarung getroffen, die nun flexibel und praxistauglich gestaltet werden müsse, heißt es aus der CDU-CSU-Fraktion. Dauerkakophonie bringe weder das Land noch die Koalition nach vorne, sagte etwa der Chef des CDU-Arbeitnehmerflügels Radke dem Kölner Stadtanzeiger. Aus Berlin Dirk Zeitler.
2: Bei einem russischen Drohnenangriff auf ein Munitionslager gestern Abend sind in der Nähe der ukrainischen Hauptstadt Kiew mindestens 37 Menschen getötet worden. Es gibt außerdem viele Verletzte. Fast 400 Menschen wurden aus dem Umfeld des Unglücksorts evakuiert. Eigentlich soll in der Nähe von Wohngebieten keine Munition gelagert werden. Deshalb ermittelt nun die Staatsanwaltschaft. Und zum Fußball. In einer packenden Zweitligapartie hat Wolfsburg seinen zweiten Auswärtssieg gefeiert. Gegen Karlsruhe stand es am Ende 5:2. Den ersten Sieg in der neuen Saison gab es für Greuther Fürth mit einem 4:3 gegen Energie Cottbus. Und einen Befreiungsschlag hat auch Heidenheim geschafft. Die Mannschaft besiegte Dynamo Dresden mit 5:3.
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2: 29. August 1958. Der King of Pop, Michael Jackson, wird als 8. Kind der Jackson-Familie geboren. Schon 1964 startet er seine Karriere gemeinsam mit seinem älteren Bruder als jüngstes Mitglied der Jackson 5. Er war tatsächlich noch sehr, sehr klein. 1971 dann startet er schon seine Solo-Karriere und wird Anfang der 80er schon zu einem der größten Künstler im Musikbusiness. Wir kennen alle seine Hits Beat It, Thriller, Billie Jean oder auch Man in the Mirror. In dieser Nummer geht es darum zu verstehen, dass eine Veränderung in der Welt, so klein sie auch sein mag, immer bei einem selbst anfangen muss. Jeder sollte sich an die eigene Nase fassen und handeln, wenn er etwas verändern will. Und mit dieser Botschaft schafft es Michael Jackson natürlich auch, weil der Song so wunderschön klingt, dass die Welt ein Stückchen näher zusammenrückt. Man in the Mirror, von einem Mann, der zu Lebzeiten bewiesen hat, dass er einer der ganz, ganz Großen ist. Michael Jackson.

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6: Sonne und Wolken wechseln sich heute immer wieder ab in der Lausitz. Insgesamt gibt es 10 Sonnenstunden. Dazu kann es auch den ein oder anderen Regentropfen geben. Nehmt also am besten den Regenschirm mit, wenn ihr nach

0: Aus Indien hieß es aus dem Außenministerium, ein weiteres Team aus China werde bald erwartet. Die Zahl der Toten ist inzwischen auf mehr als 600 gestiegen. Mehr als 2500 Menschen gelten weiterhin als vermisst. Bundesarbeitsministerin Bärbel Baas zweifelt offen an der von der Koalition geplanten Pflicht zur Krankschreibung ab dem ersten Tag. In einem Interview mit den Funke-Medien warnte sie, dass es bei einem leichten Infekt durch die Neuregelung eine ganze Woche Krankschreibung geben könnte.
1: Der Pflicht zur Krankschreibung ab dem ersten Tag habe die SPD nur zähneknirschend zugestimmt, obwohl die Partei sie inhaltlich für falsch hält, sagte Baas. In der Union gibt es jedoch keine Bereitschaft, das Thema noch einmal neu zu verhandeln. Dazu habe die Koalition eine Vereinbarung getroffen, die nun flexibel und praxistauglich gestaltet werden müsse, heißt es aus der CDU-CSU-Fraktion. Dauerkakophonie bringe weder das Land noch die Koalition nach vorne, sagte etwa der Chef des CDU-Arbeitnehmerflügels Radke dem Kölner Stadtanzeiger. Aus Berlin Dirk Zeitler.
0: Norwegen trauert. Auch am Tag nach dem Tod von König Harald V. ist auf den Straßen der Hauptstadt Oslo eine bedrückende Atmosphäre zu spüren. Mit dem Tod seines Vaters wurde dessen Sohn Håkon zum König. Jetzt folgt die erste öffentliche Rede des neuen Monarchen.
2: Am Abend überträgt das norwegische Fernsehen die Rede von König Håkon VIII. Dabei soll es vor allem um seinen Vater gehen. Eine solche Ansprache hatte auch König Harald nach dem Tod seines Vaters gehalten. Für Håkon eine schwierige Aufgabe. Trotz der eigenen Trauer wartet viel Arbeit auf den neuen Monarchen. Währenddessen strömten den ganzen Tag über Menschen mit Blumen in den Händen zum Schlossplatz. Hier wird gerade deutlich, wie sehr Harald seinem Volk am Herzen lag. Aus Oslo, Julia Weschenbach.
0: Und zum Sport. In der zweiten Fußball-Bundesliga hat Wolfsburg seinen zweiten Saisonsieg gefeiert. Gegen Karlsruhe stand es am Ende 5:2. Den ersten Sieg in der neuen Saison gab es für Greuther Fürth mit einem 4:3 gegen Energie Cottbus. Und einen Befreiungsschlag hat auch Heidenheim geschafft. Die Mannschaft besiegte Dynamo Dresden mit 5:3.
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2: Bei Montez geht's auf dem neuen Album nicht darum, dass immer alles perfekt läuft, eher im Gegenteil. So ist das mit dem Glück, heißt die Platte von dem deutschen Rapper und Sänger. In den 15 Songs geht's um Liebe, Freundschaft, Fehler und Verluste, aber auch um die Frage, warum wir eigentlich immer denken, dass Glück für immer bleiben muss. Montez sieht das ein bisschen anders. Glück kommt, geht wieder, verändert sich und manchmal gehört eben auch ein Umweg dazu. Viele Geschichten auf dem neuen Album kommen direkt aus seinem eigenen Leben. Montez selbst sagt sogar, dass So ist das mit dem Glück sein Lieblingsalbum ist. Und da hören wir diese Woche bei Radio Cottbus mal genauer rein. Heute gibt's daraus Wasserfall.

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8: Sonne und Wolken wechseln sich heute immer wieder ab in der Lausitz. Insgesamt gibt es 10 Sonnenstunden. Dazu kann es auch den ein oder anderen Regentropfen geben. Nehmt also am besten den Regenschirm mit, wenn ihr nach draußen müsst. Morgen wird es ein bisschen wärmer bei Höchstwerten von 27 Grad und es bleibt trocken.
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9: Ich bin Babit Büchner. Bundesarbeitsministerin Bärbel Baas zweifelt offen an der von der Koalition geplanten Pflicht zur Krankschreibung ab dem ersten Tag. Das kommt in der Union nicht gut an. Der Chef des CDU-Arbeitnehmerflügels Dennis Radke sagte dem Kölner Stadtanzeiger, was man gemeinsam entscheide, sollte man auch gemeinsam vertreten. In

0: diese zügig zu schaffen, ist jetzt kurzzeitig ein technisches Unterstützerteam eingereist. Kritiker etwas in Reihen der Grünen bemängeln, dass die Bundesregierung praktische Zugeständnisse macht, um Abschiebungen zu ermöglichen, obwohl sie die Taliban-Regierung nicht anerkennt. Aus Berlin, Dirk Zeitler.
1: Die Rettungsteams in Nepal und China kämpfen sich weiter durch das Katastrophengebiet. Die Zahl der Toten ist inzwischen auf mehr als 600 gestiegen. Mehr als 2500 Menschen gelten weiterhin als vermisst.
2: Das Ausmaß der Katastrophe ist weiter noch schwer abzuschätzen. Am Beispiel des nepalesischen Orts Devigat in der an Tibet grenzenden Provinz Bagmati zeigt sich jedoch überdeutlich die tiefe Spur der Verwüstung. Der größte Teil des Orts versinkt in einem Meer aus grauem Schlamm und Trümmerteilen. Fast sämtliche Häuser des Orts, wo früher bis zu 1500 Menschen wohnten, sind jetzt praktisch unbewohnbar. Einige Bewohner kommen von ihren Schutzunterkünften und versuchen, ihr Hab und Gut in ihren teils zerstörten Häusern zu retten. Aus Nepal, Dirk Gotter.
1: Und zum Sport. Neuling Elversberg hat einen furiosen Start in die erste Fußball-Bundesliga hingelegt. Die Mannschaft gewann gleich zum Auftakt mit 3:2 gegen Bayer Leverkusen. Außerdem spielten Leipzig, Mönchengladbach 3:0, Mainz, Paderborn 0:0, Union Berlin, Frankfurt 3:3 und Köln-Hoffenheim 3:2.
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5: Die Temperaturen sinken langsam. Sie gehen runter auf bis zu 17 Grad. Am Himmel sind noch ein paar Wolken, aus denen kann es auch regnen. Morgen bleibt es dann aber trocken bei Höchstwerten von 27 Grad.
4: Es ist 19 Uhr. 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
6: Ich bin Babette Büchner. Noch immer ist unklar, wer hinter der Sprengstoffdrohne am Flughafen Leipzig-Halle steckt. Die Welt am Sonntag und das Portal Politico berichten jedoch, dass die Bundesregierung bald Russland dafür offiziell verantwortlich machen will. Darauf angesprochen sagte ein Regierungssprecher, man beteilige sich nicht an Spekulationen. Bundeskanzler Friedrich Merz hatte zuletzt in einem TV-Interview angekündigt, dass es bald eine Reaktion auf den Vorfall in Leipzig geben werde. Bundesarbeitsministerin Bärbel Baas zweifelt offen an der von der Koalition geplanten Pflicht zur Krankschreibung ab dem ersten Tag. In einem Interview mit den Funke-Medien warnte sie, dass es bei einem leichten Infekt durch die Neuregelung eine ganze Woche Krankschreibung geben könnte.
7: Der Pflicht zur Krankschreibung ab dem ersten Tag habe die SPD nur zähneknirschend zugestimmt, obwohl die Partei sie inhaltlich für falsch hält, sagte Baas. In der Union gibt es jedoch keine Bereitschaft, das Thema noch einmal neu zu verhandeln. Dazu habe die Koalition eine Vereinbarung getroffen, die nun flexibel und praxistauglich gestaltet werden müsse, heißt es aus der CDU.

0: Vaters gehalten. Für Håkon eine schwierige Aufgabe. Trotz der eigenen Trauer wartet viel Arbeit auf den neuen Monarchen. Währenddessen strömten den ganzen Tag über Menschen mit Blumen in den Händen zum Schlossplatz. Hier wird gerade deutlich, wie sehr Harald seinem Volk am Herzen lag. Aus Oslo, Julia Weschenbach.
1: Und zum Sport. Neuling Elversberg hat einen furiosen Start in die erste Fußball-Bundesliga hingelegt. Die Mannschaft gewann gleich zum Auftakt mit 3:2 gegen Bayer Leverkusen. Außerdem spielten Leipzig, Mönchengladbach 3:0, Mainz-Paderborn 0:0, Union Berlin, Frankfurt 3:3 und Köln-Hoffenheim 3:2.
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4: Die Temperaturen sinken langsam, sie gehen runter auf bis zu 17 Grad. Am Himmel sind noch ein paar Wolken, aus denen kann es auch regnen. Morgen bleibt es dann aber trocken bei Höchstwerten von 27 Grad.
3: Es ist 20 Uhr. 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
5: Ich bin David Büchner. Wer steckt hinter der Sprengstoffdrohne am Flughafen Leipzig-Halle? Mehrere Medien des Springer Verlags berichten, dass die Bundesregierung bald Russland dafür offiziell verantwortlich machen will. Darauf angesprochen sagte ein Regierungssprecher jedoch, man beteilige sich nicht an Spekulationen.
6: Unter anderem die Bild berichtet, die Bundesregierung bereite ein umfangreiches Maßnahmenpaket gegen Moskau vor. Sie beruft sich auf mit dem Vorgang vertraute Personen. Die Bundesregierung werde bald die Urheberschaft des Angriffs abschließend feststellen, sagte Bundeskanzler Merz vor kurzem in einem TV-Interview. Die Urheber hybrider Angriffe würden dafür bezahlen. Doch noch ist es offenbar nicht so weit. Die mit Sprengstoff präparierte Drohne war Anfang August im Sicherheitsbereich des Flughafens zwischen ukrainischen Frachtmaschinen entdeckt worden. Aus Berlin, Dirk Zeitler.
5: Die Rettungsteams in Nepal und China kämpfen sich weiter durch das Katastrophengebiet. Inzwischen sind auch ausländische Helfer zur Unterstützung bei den Sucharbeiten eingetroffen. Die Zahl der Toten ist inzwischen auf mehr als 600 gestiegen. Der Zustand der geborgenen Leichen macht es dabei schwer, die Opfer zu identifizieren. Vor der Bestattung werden daher DNA-Proben genommen. Mehr als 2500 Menschen gelten weiterhin als vermisst. Die Isländer entscheiden heute in einem Referendum über die Wiederaufnahme von EU-Beitrittsgesprächen. Dabei deutet alles auf ein knappes Ergebnis hin.
7: Es ist 13 Jahre her, dass Island aus den Verhandlungen über einen Beitritt zur EU ausgestiegen ist. Ob die wieder aufgenommen werden, wird wohl eine sehr knappe Entscheidung sein. Letzte Umfragen sprechen von einer hauchdünnen Mehrheit für neue Verhandlungen. Denn der Insel im Nordatlantik geht es wirtschaftlich nicht gut und es gibt Sorgen.

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1: Es ist 0 Uhr. 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
2: Ich bin Thomas Brock. Bundesarbeitsministerin Baas stellt die Pläne der schwarz-roten Koalition zur Einführung einer verpflichtenden Krankschreibung ab dem ersten Tag in Frage. Kurz nach der Kabinettsklausur in Neu-Hardenberg sagte die SPD-Chefin der Funke Mediengruppe, sie sei koalitionstreu, aber man sollte sich schon nochmal fragen, ob das sinnvoll sei.
3: Der Pflicht zur Krankschreibung ab dem ersten Tag habe die SPD nur zähneknirschend zugestimmt, obwohl die Partei sie inhaltlich für falsch hält, sagte Baas. In der Union gibt es jedoch keine Bereitschaft, das Thema noch einmal neu zu verhandeln. Dazu habe die Koalition eine Vereinbarung getroffen, die nun flexibel und praxistauglich gestaltet werden müsse, heißt es aus der CDU-CSU-Fraktion. Dirk Zeitler, Nachrichtenredaktion.
2: Rund 3000 Menschen werden nach der Flutkatastrophe im Himalaya noch vermisst, darunter mehrere Deutsche. Retter suchen unter schwierigsten Bedingungen im Schlamm. Inzwischen sind auch ausländische Helfer zur Unterstützung bei den Sucharbeiten eingetroffen. Die Zahl der Toten ist inzwischen auf mehr als 600 gestiegen. Der Bundesnachrichtendienst will auf der Computerspielmesse Gamescom IT-Nachwuchs gewinnen. Die Behörde stellte an ihrem Messestand in Köln das Upgrade eines Spiels vor, mit dem das Interesse an der Arbeit der Auslandsspione geweckt werden soll.
4: BND-Legenden Operation Blackbox heißt das Spiel, bei dem die Gamer ein Datenpaket stehlen und in Sicherheit bringen müssen. Dabei müssen sie am Controller möglichst schnell Muster erkennen und reagieren. Entscheidend dabei höchste Konzentration. Gamer sind technikaffin und schlüpfen gerne in andere Rollen, so die Behörde, und das macht sie für den BND interessant. Die Hoffnung, über das Spiel soll der Nachwuchs aus der Gaming-Szene Lust auf den BND-Job bekommen. Thomas Thonfeld, Nachrichtenredaktion.
2: In der Fußball-Bundesliga ist Borussia Dortmund mit einem Sieg in die neue Saison gestartet. Der BVB gewann am Abend gegen den Hamburger SV mit 2:0. Zuvor hatte es einen Traumstart für Neuling Elversberg gegeben. Die Saarländer schlugen Bayer Leverkusen mit 3:2. Die weiteren Ergebnisse: Union Berlin gegen Frankfurt 3:3, Leipzig Mönchengladbach 3:0, Mainz Paderborn 0:0 und Köln gegen Hoffenheim 3:2.
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